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1: Ich bin Doc Zeitler. Die CDU ist aktuell in einer schwierigen Lage. Die Niederlagen bei den jüngsten Landtagswahlen haben der Partei zugesetzt. Darüber will die engere Führung ab heute sprechen. Das CDU-Präsidium trifft sich dafür zu einer zweitägigen Klausur in
0: und die Welt.
1: Ich bin Doc Zeitler. Die CDU ist aktuell in einer schwierigen Lage. Die Niederlagen bei den jüngsten Landtagswahlen haben der Partei zugesetzt. Darüber will die engere Führung ab heute sprechen. Das CDU-Präsidium trifft sich dafür zu einer zweiten

0: Torau, Nachrichtenredaktion.
1: Bei einem Angriff auf den Hauptstadtflughafen der saudischen Hauptstadt Riad sind nach offiziellen Angaben 12 Menschen getötet worden. Mehr als 300 weitere wurden demnach verletzt. Zuletzt hatte die mit dem Iran verbündete Houthi-Miliz im Jemen ihre Angriffe auf das benachbarte Saudi-Arabien verstärkt und sie auch zu Anschlägen mit ballistischen Raketen auf den Flughafen von Riad und andere Einrichtungen bekannt. Rund anderthalb Wochen nach ihrer gescheiterten Hinrichtung in Tennessee hat Christa Pike das Krankenhaus verlassen. Sie sei mittlerweile in das Gefängnis zurückgekehrt, in dem sie seit über 30 Jahren inhaftiert war, teilten ihre Anwälte mit.
2: Die 50-Jährige könne inzwischen kurze Strecken zurücklegen, so ihre Anwälte. Geistig sei Pike allerdings etwas benommen und könne ihre schwer verletzten Arme kaum einsetzen. Noch sei unklar, ob bleibende Schäden zurückbleiben würden. Der zum Tode verurteilten Christa Pike waren Ende September 2 Dosen Gift gespritzt worden, sie wurde aber nur bewusstlos. Der örtliche Gouverneur hat eine Untersuchung angekündigt und weitere Hinrichtungen bis zum Jahresende ausgesetzt. Babette Büchner, Nachrichtenredaktion.
1: Zum Fußball. RB Leipzig hat sich im Abendspiel mit 6:0 gegen Eintracht Frankfurt durchgesetzt. Zuvor hatten sich der FC Bayern und Augsburg 2:2 unentschieden getrennt. Außerdem spielten Hoffenheim, Hamburg 2:3, Mainz, Leverkusen 3:4, Union Berlin, Elversberg 1:0 und Paderborn, Stuttgart 0:2.
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4: Uns liegen derzeit keine Meldungen vor. Alle aktuellen Staus und Blitzer findet ihr jederzeit auf antenne1.de oder ganz bequem in unserer Antenne 1 App.
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1: Ich bin Doc Zeitler. US-Präsident Trump hat sich mit Kreml-Chef Putin auf die Lieferung hunderttausender Tonnen Diesel geeinigt. Die USA heben dafür vorübergehend Sanktionen gegen russischen Diesel auf. Doch was bedeutet dieser Schritt für die Dieselpreise bei uns?
2: An deutschen Tankstellen werden sich die Preise durch Trumps Dieseldeal wohl kaum ändern. Das erwartet der Wirtschaftsverband Fuels und Energie. Denn in der EU gelte ja weiter ein Importverbot für russischen Diesel. Andere Ökonomen stimmen zu, auch weil die zugesagte Sofortmenge an Diesel zu gering sei, um einen großen Unterschied zu machen. Daten des Spritpreisportals Tankerkönig zeigen bisher auch keine Sprünge bei den Spritpreisen. Durch seinen Dieseldeal mit Putin erwartet US-Präsident Donald Trump wohl vor allem Auswirkungen im eigenen Land. Vor den Zwischenwahlen Anfang November steht Trump wegen der hohen Spritpreise stark unter Druck. Babette Büchner, Nachrichtenredaktion.
1: Die CDU ist aktuell in einer schwierigen Lage. Die Niederlagen bei den jüngsten Landtagswahlen haben der Partei zugesetzt. Darüber will die engere Führung ab heute sprechen. Das CDU-Präsidium trifft sich dafür zu einer zweitägigen Klausur in Berlin.
3: Nach den jüngsten Wahlschlappen wackelte ja sogar Kanzler Merz. Die CDU-Klausur war dann wohl auch als Ventil angekündigt worden. Offen ist, wie sehr es dabei auch nochmal eine Debatte über Merz' Agieren als Kanzler geben wird. Inhaltlich soll es bei der Aufarbeitung unter anderem darum gehen, Alltagsprobleme der Menschen wieder mehr in den Blick zu nehmen. Und es geht um den Umgang mit der AfD. Im Vorfeld hat schon eine rege Diskussion in CDU und CSU begonnen, ob man sich von der AfD weiter mit einer Brandmauer scharf abgrenzen will. Ronny Thorau, Nachrichtenredaktion.
1: Bei einem Angriff auf den Hauptstadtflughafen der saudischen Hauptstadt Riad sind nach offiziellen Angaben 12 Menschen getötet worden. Mehr als 300 weitere wurden demnach verletzt. Zuletzt hatte die mit dem Iran verbündete Houthi
3: weiter mit einer Brandmauer scharf abgrenzen will. Ronny Thorau, Nachrichtenredaktion.
1: Bei einem Angriff auf den Hauptstadtflughafen der saudischen Hauptstadt Riad sind nach offiziellen Angaben 12 Menschen getötet worden. Mehr als 300 weitere wurden demnach verletzt. Zuletzt hatte die mit dem Iran verbündete

0: Bonn, Stuttgart 0:2.
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2: Uns liegen derzeit keine Meldungen vor. Alle aktuellen Staus und Blitzer findet ihr jederzeit auf antenne1.de oder ganz bequem in unserer Antenne 1 App.
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1: Ich bin Dirk Zeitler. US-Präsident Trump hat sich mit Kreml-Chef Putin auf die Lieferung hunderttausender Tonnen Diesel geeinigt. Die USA heben dafür vorübergehend Sanktionen gegen russischen Diesel auf. Doch was bedeutet dieser Schritt für die Dieselpreise bei uns?
2: An deutschen Tankstellen werden sich die Preise durch Trumps Dieseldeal wohl kaum ändern. Das erwartet der Wirtschaftsverband Fuels und Energie. Denn in der EU gelte ja weiter ein Importverbot für russischen Diesel. Andere Ökonomen stimmen zu, auch weil die zugesagte Sofortmenge an Diesel zu gering sei, um einen großen Unterschied zu machen. Daten des Spritpreisportals Tankerkönig zeigen bisher auch keine Sprünge bei den Spritpreisen. Durch seinen Dieseldeal mit Putin erwartet US-Präsident Donald Trump wohl vor allem Auswirkungen im eigenen Land. Vor den Zwischenwahlen Anfang November steht Trump wegen der hohen Spritpreise stark unter Druck. Babette Büchner, Nachrichtenredaktion.
1: Die CDU steckt tief in der Krise. 3 verlorene Landtagswahlen, Umfragewerte unter 20% und ein deutlich angeschlagener Kanzler und Parteichef Friedrich Merz. Jetzt trifft sich das Parteipräsidium mit seinen etwa 25 Mitgliedern zur Führungsklausur. Dabei geht es darum, wie die Partei mit konkreten Maßnahmen auf die Unzufriedenheit mit der Arbeit der schwarz-roten Bundesregierung in Berlin reagieren kann. Ragebait ist zum Jugendwort des Jahres 2026 gewählt worden. Der Begriff landete bei einer Online-Abstimmung auf dem ersten Platz vor Peak und Crashout. Das teilte der Verlag Pons Langenscheid mit.
3: Rund 1 Million Jugendliche zwischen 11 und 20 Jahren haben laut Verlag mitgevotet. Der Sieger aus den letzten 3 Kandidaten, Ragebait, bekam 36,5% der Stimmen. Wörtlich übersetzt heißt Ragebait etwa Wutköder. Gemeint sind Äußerungen oder Handlungen, die absichtlich aufregen und wütend machen sollen. Etwa provozierende Thesen oder falsche Behauptungen. Meistens online, in sozialen Medien, aber auch offline. Wenn zum Beispiel Jugendliche ihre Eltern extra nerven, um sie auf die Palme zu bringen. Ronny Thorau, Nachrichtenredaktion.
1: Zum Fußball. RB Leipzig hat sich im Abendspiel mit 6:0 gegen Eintracht Frankfurt durchgesetzt. Zuvor hatten sich der FC Bayern und Augsburg 2:2 unentschieden getrennt. Außerdem spielten Hoffenheim Hamburg 2:3, Mainz Leverkusen 3:4, Union Berlin Elversberg 1:0 und Paderborn Stuttgart 0:2.
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1: Uns liegen derzeit und Augsburg 2:2 unentschieden getrennt. Außerdem spielten Hoffenheim Hamburg 2:3, Mainz Leverkusen 3:4, Union Berlin Elversberg 1:0 und Paderborn Stuttgart 0:2.
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1: Ich bin Katrin Müller. US-Präsident Donald Trump hat einen neuen Präsidenten für die Ukraine gefordert. Volodymyr Zelensky habe vielfach die Gelegenheit gehabt, den Ukraine-Krieg zu beenden und sich dagegen entschieden, behauptete Trump in Washington. Er glaube, es sei an der Zeit, dass die Ukraine einen neuen Präsidenten bekomme.
2: Die Äußerungen des US-Präsidenten, sie haben es in sich und sie sind ein Rückschlag für alle, die glaubten, Trump werde nun den Druck auf Kreml-Chef Putin erhöhen. Stattdessen nimmt Trump Zelensky ins Visier. Zelensky, nicht Putin, soll sich gegen einen Frieden sperren und Zelensky soll für die hohen Preise für Diesel verantwortlich sein. Begonnen wurde der Krieg aber nicht von Zelensky, sondern von Russland. Und der Preis für Diesel, der steigt vor allem wegen des Krieges im Iran, den Trump gemeinsam mit Israel begonnen hatte. Trumps Äußerungen sind nicht nur ein Rückschlag für die Menschen in der Ukraine, sondern auch für die Europäer, die den Druck auf Moskau erhöhen wollen. Im Kreml hingegen dürften Trumps Äußerungen für Jubel sorgen. Jan-Christoph Freibert, Washington.
1: Die CDU ist aktuell in einer schwierigen Lage. Die Niederlagen bei den jüngsten Landtagswahlen haben der Partei zugesetzt. Darüber will die engere Führung ab heute sprechen. Das CDU-Präsidium trifft sich zur zweitägigen Klausur in Berlin.
3: Nach den jüngsten Wahlschlappen wackelte ja sogar Kanzler Merz. Die CDU-Klausur war dann wohl auch als Ventil angekündigt worden. Offen ist, wie sehr es dabei auch nochmal eine Debatte über Merz' Agieren als Kanzler geben wird. Inhaltlich soll es bei der Aufarbeitung unter anderem darum gehen, Alltagsprobleme der Menschen wieder mehr in den Blick zu nehmen. Und es geht um den Umgang mit der AfD. Im Vorfeld hat schon eine rege Diskussion in CDU und CSU begonnen, ob man sich von der AfD weiter mit einer Brandmauer scharf abgrenzen will. Ronny Thorau, Berlin.
1: In mehreren Bundesländern gibt es Durchsuchungen. Das teilte das Bundeskriminalamt mit. Die genauen Hintergründe sind noch unklar. In Kiel haben mehrere Beamte von Zoll und Polizei in der Nacht in dem Zusammenhang eine Gaststätte durchsucht. Die liegt direkt auf einer bekannten Partymeile im Zentrum der Hansestadt. Zum Fußball. RB Leipzig hat sich im Abendspiel mit 6:0 gegen Eintracht Frankfurt durchgesetzt. Zuvor hatten sich der FC Bayern und Augsburg 2:2 unentschieden getrennt. Außerdem spielten Hoffenheim Hamburg 2:3, Mainz Leverkusen 3:4, Union Berlin Elversberg 1:0 und Paderborn Stuttgart 0:2.
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4: Uns liegen derzeit keine Meldungen vor. Alle aktuellen Staus und Blitzer findet ihr jederzeit auf antenne1.de oder ganz bequem in unserer Antenne 1 App.
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6: Ich bin Katrin Müller. US-Präsident Trump hat einen neuen Präsidenten für die Ukraine gefordert. Selenskyj habe vielfach die Gelegenheit gehabt, den Ukraine-Krieg zu beenden und sich dagegen entschieden, behauptete Trump in Washington. Davor hatte sich Trump mit Kreml-Chef Putin auf die Lieferung hunderttausender Tonnen Diesel geeinigt. Die USA heben dafür vorübergehend Sanktionen gegen russischen Diesel auf. Fraglich ist, ob davon etwas an den Tankstellen auch hierzulande zu spüren sein wird.
7: An deutschen Tankstellen werden sich die Preise durch Trumps Dieseldeal wohl kaum ändern. Das erwartet der Wirtschaftsverband Fuels und Energie. Denn in der EU gelte ja weiter ein Importverbot für russischen Diesel. Andere Ökonomen stimmen zu, auch weil die zugesagte Sofortmenge an Diesel zu gering sei, um einen großen Unterschied zu machen. Daten des Spritpreisportals Tankerkönig zeigen bisher auch keine Sprünge bei den Spritpreisen. Durch seinen Dieseldeal mit Putin erwartet US-Präsident Donald Trump wohl vor allem Auswirkungen im eigenen Land. Babette Büchner, Redaktion.
6: Der Streit um den riesigen EU-Haushalt geht weiter. Bundeskanzler Merz wies einen Kompromissvorschlag der irischen Ratspräsidentschaft bereits wenige Stunden nach der Veröffentlichung als inakzeptabel zurück.
8: Es geht um einen künftigen EU-Haushalt für 7 Jahre. Die EU-Kommission schlägt dafür 1,8 Billionen Euro vor. Wichtige Nettozahlerländer wollen das um mehrere hundert Milliarden Euro kürzen, auch Deutschland. Am jüngsten Kompromissvorschlag aus Irland stört Kanzler Merz nicht nur, dass viel weniger gekürzt wird, als Deutschland gerne hätte, sondern auch in welchen Bereichen, etwa für Wettbewerbsfähigkeit, Forschung und Verteidigung, nicht aber in der Agrarpolitik und beim Finanzausgleich für wirtschaftlich schwächere Regionen der EU. Ronny Thorau, Berlin.
6: In mehreren Bundesländern gibt es Durchsuchungen. Das teilte das Bundeskriminalamt mit. Die genauen Hintergründe sind noch unklar. In Kiel haben mehrere Beamte von Zoll und Polizei in der Nacht in dem Zusammenhang eine Gaststätte durchsucht. Die liegt direkt auf einer bekannten Partymeile im Zentrum der Hansestadt. Zum Fußball. RB Leipzig hat sich im Abendspiel mit 6:0 gegen Eintracht Frankfurt durchgesetzt. Zuvor hatten sich der FC Bayern und Augsburg 2:2 unentschieden getrennt. Außerdem spielten Hoffenheim Hamburg 2:3, Mainz Leverkusen 3:4, Union Berlin Elversberg 1:0 und Paderborn Stuttgart 0:2.
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9: Uns liegen derzeit keine Meldungen vor. Alle aktuellen Staus und Blitzer findet ihr jederzeit auf antenne1.de oder ganz bequem in unserer Antenne 1 App.
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10: Mit Matthias wünsche euch einen sportlichen guten Morgen. Denn wir sprechen nachher über eine der am schnellsten wachsenden Teamsportarten der Welt. Ultimate Frisbee. Gespielt mit 5 bis 7 Spielern pro Team. Eine Frisbee-Scheibe, die muss in einer Endzone gefangen werden. Ähnlich wie beim American Football.
11: Es ist der einzige Sport, der ohne Schiedsrichter gespielt wird. Das heißt, jeder Spieler, jede Spielerin muss im Prinzip selber Schiedsrichter sein.
10: Ja, das ist Benny. Er spielt und trainiert mit Kindern und Jugendlichen Ultimate Frisbee. Und jetzt wird's außergewöhnlich, nicht bei uns irgendwo in Deutschland, sondern im ehemaligen IS-Terrorgebiet im Nordirak. Wie er da mit Frisbee ein bisschen Frieden und Hoffnung in diese Region bringt, erzählt uns Benny in rund 20 Minuten. Schönen Start in den Sonntag. Er spielt und trainiert mit Kindern und Jugendlichen Ultimate Frisbee. Und jetzt wird's außergewöhnlich, nicht bei uns irgendwo in Deutschland, sondern im ehemaligen IS-Terrorgebiet im Nordirak. Wie er da mit Frisbee ein bisschen Frieden und Hoffnung in diese Region bringt, erzählt uns Benny in rund 20 Minuten.

0: Christen, Juden, Muslime. Religion kann sehr vielfältig sein. Hier ist Hitradio Antenne 1 am Sonntagmorgen. Und allein in der Landeshauptstadt Stuttgart gibt es sage und schreibe rund 250 verschiedene Gemeinden, Kirchen und Glaubensgemeinschaften. Allerdings, was man nicht kennt, bleibt oft auch fremd und macht vielleicht sogar Angst. Deshalb gibt es in immer mehr Städten einen sogenannten Rat der Religionen. Zum Beispiel in Ulm, Reutlingen, Heilbronn oder in Stuttgart. Der wichtigste Effekt dabei, miteinander ins Gespräch kommen.
1: Ich muss sagen, ich sitze jetzt seit bald 8 Jahren im Rat der Religion drin und seitdem haben sich zu vielen Themen meine Meinung geändert. Ich hatte einen ganz anderen Blick auf den Nahostkonflikt, bevor ich im Rat drin sitze.
2: Sagt Denis Kiral, der den Stuttgarter Rat der Religionen derzeit koordiniert. Er ist Alevit und das Alevitentum ist eine Strömung innerhalb des Islams. So wie ihn haben 22 Religionsgemeinschaften Vertreterinnen und Vertreter in den Rat entsandt. Christen, Juden, Muslime, auch Hindus und Buddhisten. Regelmäßig treffen sie sich und tauschen sich aus.
1: Dass das schwierig ist und nicht einfach, ich glaube, das ist jedem bewusst. Aber wir müssen das probieren und wir leben in einer ganz friedlichen Stadt und wir wollen, dass dieser Frieden beibehalten wird.
2: Für die Stadt ist solch ein Rat der Religionen auch ein wichtiges Gegenüber, wenn es darum geht, wo wird eine Moschee gebaut, wie möchte jemand begraben werden, was für Religionsunterricht gibt es. Politische Konflikte weltweit lassen sich auch im Rat nicht lösen. Aber
1: beim Glauben kann man anders miteinander umgehen. Und das Wichtigste, was wir beim Glauben haben, ist die Nächstenliebe. Das dürfen wir nicht vergessen. Das heißt, den Menschen als Mensch zu sehen und so wahrzunehmen. Und mit dieser Thematik müssen wir uns auseinandersetzen.
2: Der katholische Stadtdekan Christian Hermes hat den Rat der Religionen damals mitgegründet und allerbeste Erfahrungen damit gemacht.
3: Ich kann nur ermutigen, solche Netzwerke auch anderswo, auch in kleineren Kommunen zu gründen. Man wird so reich beschenkt in der Begegnung und im Austausch mit anderen Religionen.
0: Christian Turay über den Rat der Religionen. Ganz viel Begegnung und Austausch findet übrigens auch heute und morgen in Stuttgart statt. Da treffen sich nämlich Religionsvertreter aus ganz Deutschland zu ihrem Bundeskongress. Yeah.

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0: Hitradio Antenne 1 mit Kirche am Sonntagmorgen. Schön, dass ihr bei uns seid. Und stellt euch mal vor, ihr müsstet mitten in der Nacht euer Zuhause verlassen, weil üble Leute vor der Haustür stehen. So ging es vor einigen Jahren vielen Menschen im Irak, als die Terrororganisation IS dort Angst und Schrecken verbreitet hat. Viele mussten fliehen und wohnen heute in Flüchtlingscamps im Nordirak. Und genau in dieser Gegend lebt seit 6 Jahren auch Benny Splitt. Im Auftrag einer Stuttgarter Hilfsorganisation spielt er dort Frisbee. Jo, Kollege Achim Stadelmeier, ich hab Fragen. Du hast Benny getroffen. Warum Frisbee im Irak? Brauchen die Menschen da nichts anderes?
1: Ja klar, Frisbee gehört jetzt nicht zu den menschlichen Grundbedürfnissen. Mhm. Aber du musst dir vorstellen, in den Flüchtlingscamps gibt's in der Regel keine Sportvereine, keine Spielplätze, kaum Beschäftigung. Und wenn Benny dann dorthin kommt und Frisbee-Training anbietet, dann ist das für die Kinder das Größte.
2: Gerade in den Flüchtlingscamps ist es so, dass du eigentlich reinläufst und sagst, wir wollen hier ein neues Sportprojekt starten und dann kannst du dich eigentlich nicht retten vor Kindern. Also da leben dann tausende Kinder in dem Camp und die wollen alle spielen, weil die so gut wie keine Freizeitbeschäftigung haben.
0: Und dann spielen sie also zusammen Frisbee.
1: Richtig, um genau zu sein, Ultimate Frisbee. Das ist eine Teamsportart, 5 bis 7 Spieler pro Team, bei der die Frisbee-Scheibe in einer Art Endzone gefangen werden muss, wie man das vom American Football kennt oder auch vom Rugby. Und der Sport hat eine große Besonderheit.
2: Es ist der einzige Sport, der ohne Schiedsrichter gespielt wird. Das heißt, jeder Spieler, jede Spielerin muss im Prinzip selber Schiedsrichter sein. Und so kann man im Kleinen auf dem Sportplatz etwas üben oder simulieren, was man da auch aufs Leben übertragen kann.
1: Zum Beispiel, wie löse ich Konflikte friedlich? Oder wie schaffe ich ein gutes Miteinander? Das ist in der Region ein großes Thema, denn da gibt es viele unterschiedliche Gruppen, Muslime, Christen, Jesiden, Kurden, und die haben oft nichts miteinander zu tun oder sind sogar verfeindet. Und mit Frisbee bringt Benny genau diese Menschen zusammen. Der Sport verbindet also und schafft einen kleinen Beitrag zum friedlichen Miteinander.
0: Na, das klingt doch nach einem richtig guten Projekt. Achim, danke für die Infos. 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

0: Er spielt Frisbee für den Frieden. Hallo und guten Morgen, hier ist Hitradio Antenne 1. Und vor ein paar Minuten hat uns Benny Split schon ein bisschen von seinem ungewöhnlichen Job erzählt. Er spielt Ultimate Frisbee im Nordirak, im ehemaligen IS-Terrorgebiet. Geht da in Flüchtlingscamps und bietet Frisbee-Training an. Viele Kinder leben schon ihr ganzes Leben in diesen Lagern. Ihre Familien mussten vor einigen Jahren vor der Terrorgruppe Islamischer Staat fliehen. Im Podcast Hoffnungsmensch mit unserem Antenne 1-Pfarrer Steffen Kern hat Benny zum Beispiel von einem Jungen erzählt, dessen Geschichte ihn besonders berührt hat.
1: Der ist nachts, wahrscheinlich so um 3 Uhr, zur Welt gekommen. Um 5 Uhr stand er erst vom Dorf und dann ist die Mutter mit ihm, mit dem Neugeborenen im Arm, die Berge hoch gerannt. Dieser Junge, der ist jetzt seit knapp 12 Jahren in dem Camp aufgewachsen. Der kennt nichts anderes als dieses Camp. Und jetzt darf ich mit ihm Frisbee spielen, darf ihm diesen Sport beibringen und hoffentlich ganz viele gute Dinge. Ist auch irgendwo eine schöne Geschichte für mich.
0: Ja, mit dem Frisbee-Training will Benny nicht nur was gegen die Langeweile im Camp tun, sondern den Kids auch ein Stück Hoffnung und Perspektive geben. Was ihn antreibt, ist seine eigene Hoffnung und sein christlicher Glaube.
1: Wenn du ein Mensch bist, der eine begründete Hoffnung in sich trägt, dann strahlt das aus in deinem ganzen Leben. Und das hoffe ich, dass das auch bei mir der Fall ist. Ich hoffe, dass das jeden Tag sichtbar ist in meiner Arbeit, sich auf die Kinder und Jugendlichen überträgt, die oft wirklich ohne Hoffnung sind. Und wenn ich diese Hoffnung, die über das Hier und Jetzt hinausreicht, nicht hätte, dann könnte ich die Arbeit, denke ich, nicht machen.
0: Das Ganze ist übrigens ein Projekt der Stuttgarter Hilfsorganisation Coworkers. Wenn ihr mehr darüber wissen wollt, dann hört mal rein in den Podcast Hoffnungsmensch. Da erzählt Benny ausführlich über seine Arbeit als Frisbee-Coach im Nordirak. Gibt's auf antenne1.de/hoffnungsmensch.
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0: fesselnde Geschichten, lustige Charaktere, Spannung bis zur letzten Seite. Ja, auch in Zeiten von Social Media und Co. greifen viele noch zum guten alten Buch, ihr ja vielleicht auch. Dieses Wochenende auch wieder hier Frankfurter Buchmesse, das größte Buchevent der Welt. Ja, wir haben euch mal gefragt, was sind denn eure Lieblingsbücher und warum?
1: Die Bücher von Sebastian Fitzek und da Das Paket heißt es. Ich mag Psychothriller und finde es irgendwie sehr spannend. Man weiß bis zum Ende nicht, wer der Täter ist.
2: Ich fand die Känguru-Chroniken cool, aber ich weiß gar nicht mehr, welcher Teil. Ich fand einfach cool, dass es so ein bisschen so politische Sachen einfach mal angesprochen hat und das Ganze halt auch in eine lustige Art gezogen hat.
3: Wer die Nachtigall stört. Es hat so unspektakulär angefangen und wurde dann irgendwie richtig spannend und richtig schön einfach.
4: Die Bibel vielleicht.
5: Ich lese leider viel zu wenig im Moment, muss ich sagen. Eine Frage für meine Freundin.
6: Sicher fühlen, dein Körper ist der Schlüssel von Kathleen Kunze. Es geht um das Nervensystem und man lernt einfach total viel über den Körper, wie man mit Stress umgeht und kriegt so praktische Tipps. Einfach klasse.
0: Und einen kleinen Buchtipp haben auch wir gleich für euch hier bei Kirche am Sonntagmorgen. 7 Minuten für mich mit Gott heißt das Buch. Was dahinter steckt, um kurz nach 8.

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8: Heute wechseln sich Wolken und Sonne ab. Dazu gibt es einzelne Schauer, am Nachmittag auch mal ein schwaches Gewitter. Die Temperaturen steigen auf 10 bis 17 Grad. Gegen Abend lassen Schauer und Wind dann nach. In der Nacht ist es unterschiedlich bewölkt mit vereinzelt auch noch Regen dabei. Morgen wird's dann aber sonniger.
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9: Ich bin Katrin Müller. US-Präsident Donald Trump hat einen neuen Präsidenten für die Ukraine gefordert. Volodymyr Zelensky habe vielfach die Gelegenheit gehabt, den Ukraine-Krieg zu beenden und sich dagegen entschieden, behauptete Trump in Washington. Er glaube, es sei an der Zeit, dass die Ukraine einen neuen Präsidenten bekomme.
10: Die Äußerungen des US-Präsidenten, sie haben es in sich und sie sind ein Rückschlag für alle, die glaubten, Trump werde nun den Druck auf Kreml-Chef Putin erhöhen. Stattdessen nimmt Trump Zelensky ins Visier. Zelensky, nicht Putin, soll sich gegen einen Frieden sperren und Zelensky soll für die hohen Preise für Diesel verantwortlich sein. Begonnen wurde der Krieg aber nicht von Zelensky, sondern von Russland. Und der Preis für Diesel, der steigt vor allem wegen des Krieges im Iran, den Trump gemeinsam mit Israel begonnen hatte. Trumps Äußerungen sind nicht nur ein Rückschlag für die Menschen in der Ukraine, sondern auch für die Europäer, die den Druck auf Moskau erhöhen wollen. Im Kreml hingegen dürften Trumps Äußerungen für Jubel sorgen. Jan-Christoph Freibert, Washington.
9: Die CDU ist aktuell in einer schwierigen Lage. Die Niederlagen bei den jüngsten Landtagswahlen haben der Partei zugesetzt. Darüber will die engere Führung ab heute sprechen. Das CDU-Präsidium trifft sich zur zweitägigen Klausur in Berlin.
11: Nach den jüngsten Wahlschlappen wackelte ja sogar Kanzler Merz. Die CDU-Klausur war dann wohl auch als Ventil angekündigt worden. Offen ist, wie sehr es dabei auch nochmal eine Debatte über Merz agieren als Kanzler geben wird. Inhaltlich soll es bei der Aufarbeitung unter anderem darum gehen, Alltagsprobleme der Menschen wieder mehr in den Blick zu nehmen. Und es geht um den Umgang mit der AfD. Ronny Thorau, Berlin.
9: Schreckliche Gewalttat im US-Bundesstaat Pennsylvania. Bei einem Schusswaffenangriff in der Kleinstadt Erie sind 8 Menschen getötet worden. Unter den Opfern sind 2 Kinder und eine hochschwangere Frau. Der Täter, ein 45-jähriger Mann, ist ebenfalls tot. Er soll sich selbst erschossen haben. Laut dem Polizeichef waren 7 der 8 Opfer mit dem Täter verwandt. Möglicherweise hätten psychische Probleme bei der Tat eine Rolle gespielt, sagt er. Zum Fußball. RB Leipzig hat sich im Abendspiel mit 6:0 gegen Eintracht Frankfurt durchgesetzt. Zuvor hatten sich der FC Bayern und Augsburg 2:2 unentschieden getrennt. Außerdem spielten Hoffenheim Hamburg 2:3, Mainz Leverkusen 3:4, Union Berlin Elversberg 1:0 und Paderborn Stuttgart 0:2.
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8: Uns liegen derzeit keine Meldungen vor. Alle aktuellen Staus und Blitzer findet ihr jederzeit auf antenne1.de oder ganz bequem in unserer Antenne 1 App.
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12: Der Herbst ist da und hoffentlich ein entspannter Sonntag für euch. Schön, dass ihr schon frühmorgens Hitradio Antenne 1 hört. Ich bin Matthias und es wird romantisch gleich am Frühstückstisch. Wir sprechen nämlich über den schönsten Tag im Leben, den Hochzeitstag. Was man da so als Pfarrer erlebt, das erzählt uns nachher der katholische Pfarrer Michael Heil. Unter anderem erfahrt ihr, was passiert, wenn aus Versehen die Schwiegermama in der Hotellobby vergessen wurde. Kommt gut in Sonntag.
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0: Mit Radio Antenne 1 Kirche am Sonntagmorgen wünsche euch einen entspannten Start in den Sonntag. Und wenn es draußen herbstlich wird, verkrümeln wir uns ja schnell mal gern aufs heimische Sofa, ne? Vielleicht mit einem guten Buch. So macht's zumindest die Kollegin Kerstin aus unserer Kirchenredaktion. Kerstin, du hast ein ganz spezielles Buch ausprobiert, eine Art Tagebuch. 7 Minuten für mich mit Gott heißt es. Da geht's drum mehr Freude, da geht's mehr um Dankbarkeit auch im Leben. Klappt das denn?
1: Ja, tatsächlich. Das Konzept hinter diesem Tagebuch mischt Erkenntnisse der positiven Psychologie mit uralten Glaubenserfahrungen. Mhm. Dazu hat das Tagebuch für jeden Tag eine vorgedruckte Seite. So ein bisschen wie im Freundebuch aus der Grundschule. 3-4 wechselnde Fragen für morgens und 2-3 für abends. Die Antworten schreibst du einfach direkt ins Buch.
0: Okay, was sind das für Fragen so?
1: Morgens zum Beispiel, was ist mir heute bereits geschenkt? Oder für wen werde ich heute eine Bedeutung haben? Mhm. Gott kommt natürlich auch vor. Gestern Abend mit, wo habe ich heute Gottes Spuren entdeckt?
0: Okay, und was soll mir das Ganze dann am Ende bringen?
1: Tatsächlich Dankbarkeit, besseren Schlaf, einen ermutigenden Blick auf den Tag. Weil du so übst, dein Leben aus einem neuen Blickwinkel zu sehen. Einem, der mit Gott rechnet. Wenn ich aufschreibe, was mir alles im Leben einfach so geschenkt ist oder dass ich heute für jemanden wirklich wichtig war, dann macht das was mit mir. Ich kann das Schreiben auf jeden Fall empfehlen. Am besten gleich morgens früh und nochmal direkt vor dem Schlafengehen.
0: Also so ein bisschen wie Zähneputzen, Tagebuch schreiben zur

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0: Leonie mit Remedy. Schönen guten Morgen. Und jetzt wird's romantisch hier bei Kirche am Sonntagmorgen. Lasst uns mal übers Heiraten sprechen. Gibt ja gerade wieder einige Hochzeitsmessen. Dieses Wochenende zum Beispiel auf dem Stuttgarter Messegelände. Nächstes Wochenende dann in Ludwigsburg. Schön soll er auf jeden Fall werden, ne? Der Hochzeitstag. Was Besonderes, da sind sich alle einig. Auch Pfarrer Michael Heil aus Stuttgart, der schon viele Paare getraut hat. Aber er sagt auch, eine Hochzeit soll nicht nur ein Event sein.
1: Ich sehe das kritisch, dass es bei Hochzeiten mehr und mehr um den Eventcharakter geht. Also heiraten auf dem Fernsehturm, weil das nicht alle tun. Heiraten im Fesselballon. Ich wurde auch schon gefragt, ob ich Unterwasserhochzeiten halte. Ja.
0: Kirchliche Trauungen in luftigen Höhen oder im Taucheranzug. Pfarrer Heil ist da kein großer Fan von.
1: Also wenn es nur noch um den Event geht, um Erinnerungsmomente zu schaffen, dann ist man nicht mehr am Kern dessen, was eigentlich kirchlich heiraten heißt. Nämlich, dass man sich verspricht, dieses Leben miteinander zu wagen. Und da braucht es einen festen Ort, einen Ort, an dem man wieder, immer wieder kommen kann und sich erinnern kann, da haben wir uns das Jawort gegeben und es sind unsere Pfarrkirchen.
0: Und dann versucht der katholische Pfarrer auch dort schöne persönliche Erinnerungsmomente zu schaffen.
1: Also ich fragte immer, gibt es einen besonderen Moment in eurer Beziehung? Die gibt es immer übrigens. Dann lohnt sich das in die Mitte zu stellen. Zum Beispiel, wir wurden verkuppelt von unserem besten Freund, dann darf der beste Freund das erste Wort haben und an die beiden richten zum Beispiel.
0: Also da ist viel möglich, solange Braut und Bräutigam bei der Hochzeit tatsächlich auch anwesend sind. Pfarrer Michael Heil erzählt uns nämlich gleich von einer Trauung, die ein bisschen anders verlaufen ist als erwartet. Und das hatte mit der lieben Schwiegermama zu tun. Einzelheiten um kurz nach halb hier bei Hitradio Antenne 1.

0: Wir bringen euch gut gelaunt in den Sonntag. Aktuelle Nummer von Nico Santos hier bei Hitradio Antenne 1. Und wir sprechen heute Morgen ein bisschen über den schönsten Tag des Lebens. Das soll er zumindest sein, der Hochzeitstag. Aber nicht immer läuft alles perfekt am Schnürchen. Das hat auch schon der katholische Pfarrer Michael Heil erlebt. Er erinnert sich an eine Hochzeit, bei der die Schwiegermama eine ganz besondere Rolle gespielt hat.
1: Alle waren da, Organist Mesner, ich war da, bin extra frühzeitig angereist, aber das Brautpaar kam nicht und wir haben gewartet und gewartet. Das Sekt im Glas wurde schon warm.
0: Ja, und mit Blick auf die Uhr sind dann alle ziemlich nervös geworden, bis klar wurde, warum Braut und Bräutigam nicht da waren.
1: Dann hat sich herausgestellt, dass das Brautpaar die Schwiegermutter in der Lobby des Hotels vergessen hatte und musste wieder umdrehen und die Schwiegermutter abholen, also die Schwiegermutter in Spee, und kamen dann 46 Minuten zu spät. Wir waren schon drauf und dran, wieder zu gehen.
0: Aber zum Glück hat dann doch noch alles geklappt mit der Hochzeit. Genauso in diesem Fall, da hatte Pfarrer Heil akute technische Probleme bei der Trauzeremonie.
1: Ich dachte, ich bin ganz modern und bringe mal keine analogen Bücher mit, sondern hatte alle Unterlagen auf meinem iPad abgespeichert. Und dann komme ich da hoch und das iPad machte noch auf der Fahrt dorthin ein Update und musste neu gestartet werden.
0: Ja, und wie so ist dann beim Update auch noch was schiefgelaufen und die Unterlagen und Notizen konnte er nicht lesen.
1: Predigt, Liedzettel und vor allem das Handbuch für die Brautleute. Ich habe ihnen versprochen, ich bringe alles mit, ihr müsst nur ablesen. Und dann musste ich halt ganz spontan dann umorganisieren, habe es dann so gemacht, sprich mir nach, ich spreche dir vor. Und es hat funktioniert.
0: Halleluja, da haben dann am Ende sowohl Pfarrer als auch Brautpaar ein besonders dickes Dankeschön nach oben geschickt.
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0: Sonntagmorgen bei Hitradio Antenne 1. Hallo zusammen. Und so unterm Strich, ja, irgendwie wilde Zeiten, oder? Gefühlt gibt's eine Menge Dinge, über die man sich Sorgen machen kann. Beim Blick aufs Weltgeschehen kann einem da schon manchmal Angst und Bange werden. Martina Rudolf-Zeller von der Stuttgarter Telefonseelsorge kriegt die ganzen Sorgen und Verunsicherungen vieler Menschen ganz direkt mit. Und deshalb haben wir sie mal gefragt, was kann man denn tun gegen das große Sorgenkino? Tipp Nummer 1 von ihr, Horrorszenarien möglichst ausblenden.
1: Ich bin ja die Filmvorführerin von meinem eigenen Kino im Kopf. Das heißt, ich kann auch bestimmen, welche Gedanken ich zulasse und welche ich unterbinde. Und das muss man sich mal richtig vornehmen. Stopp, diese Gedanken tun mir nicht gut.
0: Aufs Mindset kommt es manchmal an. Deshalb empfiehlt Martina auch, immer wieder bewusst an glückliche und dankbare Momente im Leben zu denken.
1: An Glücksmomente, wie im Kreis ihrer Familie, mit netten Menschen, mit Freunden oder auch Erfolgsmomente in ihrem Leben. Und es hilft einfach auch, die positiven Gedanken zu stärken und vertreibt die negativen.
0: Und auch selbst aktiv werden hilft, sagt die Telefonseelsorgerin. Am ganz großen Rad des Weltgeschehens drehen ist schwierig, aber so im persönlichen Umfeld geht da schon was.
1: Zum Beispiel kleinen Jungs Fußballspielen beibringen oder in der Kirchengemeinde aktiv werden oder auch einen Schal stricken. Alles, was Freude und Spaß macht, stärkt die Selbstwirksamkeit und gibt Sinn.
0: Also, da können wir alle mal überlegen, wie wir den Tag heute sinnvoll nutzen, um dann hoffentlich gut gelaunt und maximal entspannt in die neue Woche durchzustarten. Ich bin Matthias Huttner, schönen Sonntag euch.

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5: Heute ist es meist sehr bewölkt. Je nach Region kann es auch mal regnen oder Schauer geben. Die Höchstwerte erreichen 9 bis 14, am Neckar und am Rhein auch mal bis zu 18 Grad. Morgen starten wir wolkig oder neblig trüb, vereinzelt auch mit Sprühregen in den Tag. Im Tagesverlauf kommt dann vom Breisgau her mehr Sonne und es werden 11 bis 18 Grad maximal.
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6: Ich bin Katrin Müller. US-Präsident Trump hat einen neuen Präsidenten für die Ukraine gefordert. Selenskyj habe vielfach die Gelegenheit gehabt, den Ukraine-Krieg zu beenden und sich dagegen entschieden, behauptete Trump in Washington. Davor hatte sich Trump mit Kreml-Chef Putin auf die Lieferung hunderttausender Tonnen Diesel geeinigt. Die USA heben dafür vorübergehend Sanktionen gegen russischen Diesel auf. Fraglich ist, ob davon etwas an den Tankstellen auch hierzulande zu spüren sein wird.
7: An deutschen Tankstellen werden sich die Preise durch Trumps Dieseldeal wohl kaum ändern. Das erwartet der Wirtschaftsverband Fuels und Energie. Denn in der EU gelte ja weiter ein Importverbot für russischen Diesel. Andere Ökonomen stimmen zu, auch weil die zugesagte Sofortmenge an Diesel zu gering sei, um einen großen Unterschied zu machen. Daten des Spritpreisportals Tankerkönig zeigen bisher auch keine Sprünge bei den Spritpreisen. Durch seinen Dieseldeal mit Putin erwartet US-Präsident Donald Trump wohl vor allem Auswirkungen im eigenen Land. Büchner, Redaktion.
6: Der Streit um den riesigen EU-Haushalt geht weiter. Bundeskanzler Merz wies einen Kompromissvorschlag der irischen Ratspräsidentschaft bereits wenige Stunden nach der Veröffentlichung als inakzeptabel zurück.
8: Es geht um einen künftigen EU-Haushalt für 7 Jahre. Die EU-Kommission schlägt dafür 1,8 Billionen Euro vor. Wichtige Nettozahlerländer wollen das um mehrere hundert Milliarden Euro kürzen, auch Deutschland. Am jüngsten Kompromissvorschlag aus Irland stört Kanzler Merz nicht nur, dass viel weniger gekürzt wird, als Deutschland gerne hätte, sondern auch in welchen Bereichen, etwa für Wettbewerbsfähigkeit, Forschung und Verteidigung, nicht aber in der Agrarpolitik und beim Finanzausgleich für wirtschaftlich schwächere Regionen der EU. Ronny Thorau, Berlin.
6: In mehreren Bundesländern gibt es Durchsuchungen. Das teilte das Bundeskriminalamt mit. Die genauen Hintergründe sind noch unklar. In Kiel haben mehrere Beamte von Zoll und Polizei in der Nacht in dem Zusammenhang eine Gaststätte durchsucht. Die liegt direkt auf einer bekannten Partymeile im Zentrum der Hansestadt. Zum Fußball. RB Leipzig hat sich im Abendspiel mit 6:0 gegen Eintracht Frankfurt durchgesetzt. Zuvor hatten sich der FC Bayern und Augsburg 2:2 unentschieden getrennt. Außerdem spielten Hoffenheim Hamburg 2:3, Mainz Leverkusen 3:4, Union Berlin Elversberg 1:0 und Paderborn Stuttgart 0:2.
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9: Uns liegen derzeit keine Meldungen vor. Alle aktuellen Staus und Blitzer findet ihr jederzeit auf antenne1.de oder ganz bequem in unserer Antenne 1 App.
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9: Heute ist es meist sehr bewölkt. Je nach Region kann es auch mal regnen oder Schauer geben. Die Höchstwerte erreichen 9 bis 14, am Neckar und am Rhein auch mal bis zu 18 Grad. Morgen starten wir wolkig oder neblig trüb, vereinzelt auch mit Sprühregen in den Tag. Im Tagesverlauf kommt dann vom Breisgau her mehr Sonne und es werden 11 bis 18 Grad maximal.
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10: Ich bin Katrin Müller. Keine Koalitionen, keine gemeinsamen Beschlüsse, keine Zusammenarbeit. Gut die Hälfte der Menschen in Deutschland hält sogenannte Brandmauern in der Politik für richtig. Insgesamt 53% sprachen sich in einer INSA-Umfrage für Bild grundsätzlich für solche Selbstverpflichtungen aus. Knapp jeder Dritte hält sie dagegen für falsch.
11: Die Befragten sind gespalten. Jeder Zweite findet politische Brandmauern richtig, aber gegen wen? Jeder Sechste will sie nach links und rechts. Jeder Vierte nur gegen die AfD, jeder Achte nur gegen die Linke. Die CDU will nun bei einer Präsidiumsklausur ihre jüngsten Wahlschlappen aufarbeiten. Dort könnte die Brandmauer zur AfD ein Thema werden. Bei den Unionswählern zeigte sich in der Umfrage aber ein Widerspruch. Die Mehrheit hält die Brandmauer für richtig, fast die Hälfte glaubt aber auch, sie habe der Union geschadet. Ursula Winkler, Berlin.
10: Die ukrainische Regierung weist die Forderung von US-Präsident Trump nach einem neuen Präsidenten zurück. Selenskyj genieße die Unterstützung des ukrainischen Volkes und dieses habe das Recht, selbst zu entscheiden, schrieb der Außenminister des Landes auf der Plattform X.
12: Die Äußerungen des US-Präsidenten, sie haben es in sich und sie sind ein Rückschlag für alle, die glaubten, Trump werde nun den Druck auf Kreml-Chef Putin erhöhen. Stattdessen nimmt Trump Selenskyj ins Visier. Selenskyj, nicht Putin, soll sich gegen einen Frieden sperren und Selenskyj soll für die hohen Preise für Diesel verantwortlich sein. Begonnen wurde der Krieg aber nicht von Selenskyj, sondern von Russland. Und der Preis für Diesel, der steigt vor allem wegen des Krieges im Iran, den Trump gemeinsam mit Israel begonnen hatte. Jan-Christoph Freibaut, Washington.
10: Asylklageverfahren dauern in Deutschland wieder länger. Im ersten Halbjahr dieses Jahres im Schnitt 15,3 Monate. Im Vorjahr war es noch einen Monat weniger. Das geht aus einer Antwort der Bundesregierung auf eine Anfrage der Linken hervor. Besonders lang warten müssen Betroffene mit um die 20 Monate in Sachsen und Niedersachsen. Sie stehen am Pantheon, kurven am Kolosseum vorbei und verstopfen die engen Straßen von Rom. Scharen von Golfkarts kutschieren Urlauber durch die historische Innenstadt. Mit dem Trend wächst auch der Ärger. Ende September wurden in Rom rund 130 Golfkarts kontrolliert. 10 davon vorübergehend stillgelegt und Bußgelder von insgesamt 38.000 Euro verhängt. In Florenz sind Golfkarts dagegen im historischen Zentrum weitgehend verboten.
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13: Uns liegen derzeit keine Meldungen vor. Alle aktuellen Staus und Blitzer findet ihr jederzeit auf antenne1.de oder ganz bequem in unserer Antenne 1 App.
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14: Hallo, hallo.
9: Schön, dass ihr am Start seid. Die nächsten zwei Stunden gehören euren Lieblingshits. Ihr votet auf antenne1.de und wir spielen die 30 Songs mit den meisten Stimmen. Und wir starten direkt mit einem ganz neuen Song in die Chartshow. Kommt von Adela. Inspo für den Song war ein Jugendfoto von ihrer Mama. Die saß in ihrem Kinderzimmer in der Slowakei und hatte die ganze Wand vollgekleistert mit Postern von Madonna, Marilyn Monroe, Keanu Reeves und Co. Ain't in L.A. heißt der Song, den sie daraus gemacht hat. Und die Message dahinter ist, die coolsten Menschen und die größten Träume, die gibt's nicht nur in Hollywood, die gibt's überall. Adela mit Ain't in L.A. steigt ein auf Platz 3.

Einen Song, der von einem koreanischen Trinkspiel inspiriert ist. Ihr hört die Hitradio Antenne 1 Chartshow. Rosé und ihre Crew waren im Studio und haben das sogenannte Apartment Game gespielt. Irgendwann saßen alle da und haben pata gegrillt und schwupps, da war ein neuer Song geschrieben. Bruno Mars fand's ultra geil, ist mit auf die Single gehüpft und ja, so schnell wird aus einem Spielerabend einfach ein Superhit. Platz

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Er hat mehr Streams als Taylor Swift und landet deswegen jetzt im Knast. Ihr hört die Hitradio Antenne 1 Chartshow. Ja, in New York wurde jetzt ein Betrüger verknackt, der mit KI, einer kleinen Armee an Bots und tausenden Fake-Accounts Tantiemen in Millionenhöhe erschlichen hat. Zum Vergleich, Taylor Swift, ne, eine der meistgestreamten Künstlerinnen der Welt, hat 9,3 Millionen Streams in einem bestimmten Zeitraum gehabt. Der Betrüger mit seinen über 10.000 Bots kam auf 80,9 Millionen. Dass das irgendwann mal auffallen könnte, das war wohl auch nur eine Frage der Zeit. Ja, über 8 Millionen Dollar hat er sich insgesamt erschlichen. Die muss er jetzt komplett zurückzahlen und obendrauf muss er auch noch 18 Monate ins Gefängnis. Blöd gelaufen, würde ich sagen. Hier ist jetzt für euch die wahre Königin der Streams. Hier ist Taylor Swift mit The Fate of Ophelia, Platz 28.

Aus dem Kinderzimmer in die Hitradio Antenne 1 Chartshow. Ja, mit Bedroom Pop fangen ja ganz viele Künstler heutzutage an. Das heißt, dass sie die Musik in ihren Schlafzimmern machen. Die stellen sie dann meistens auf Insta und TikTok hoch und dann hoffen sie drauf, von einer Plattenfirma entdeckt zu werden. Bei Jack Dean hat's geklappt. Er feiert mit Mercy gerade seinen ersten großen internationalen Erfolg und auch ihr feiert seine Musik. Platz 24. Wicked.

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8: 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Hier in der Hitradio Antenne 1 Chartshow bestimmt ihr, was läuft. Und der nächste Platz geht diese Woche an eine Band, bei der Ed Sheeran sich mal beworben hat. Cat's Eye mussten für ihren neuen Song nicht bei ihm anklopfen, sondern Ed Sheeran wollte unbedingt einen Song für die Band schreiben. Das Ergebnis davon, das hört ihr jetzt. Hier sind Cat's Eye mit Animal, euer Platz 22.

Ein äußerst seltenes Phänomen hat sich in die Hitradio Antenne 1 Chartshow geschlichen. Norwegische Musik. Also mir fallen da wirklich nur eine Handvoll Künstler aus Norwegen ein, die in Deutschland wirklich erfolgreich sind. Kygo ist da wohl der größte momentan. Alan Walker gibt's noch und von früher natürlich auch noch Aha. Jetzt kommt aber die norwegische Ansage, The Borsa. Das sind drei Jungs, die sich irgendwo zwischen skandinavischem House, Disco und Funk bewegen und wo man direkt bei diesem geilen Klavier am Anfang schon weiß, das Ding ist ein Hit. Magnetic springt von der 24 auf die 20.

Es ist ja jetzt echt nicht mehr so lange bis Halloween, ne? Und da darf natürlich die Queen des Gruselpops hier in der Hitradio Antenne 1 Chartshow nicht fehlen. Lady Gaga mit Abracadabra ist euer Platz 18.

Eine Hommage an die Leichtigkeit des Sommers. Ja, so beschreiben Fastboy ihren aktuellen Hit Music Sounds. Sie fügen aber auch noch hinzu, der Song würde auch als musikalische Übergangsjacke passen. Platz 16.

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8: Heute ist es meist sehr bewölkt. Je nach Region kann es auch mal regnen oder Schauer geben. Die Höchstwerte erreichen 9 bis 14, am Neckar und am Rhein auch mal bis zu 18 Grad. Morgen starten wir wolkig oder neblig trüb, vereinzelt auch mit Sprühregen in den Tag. Im Tagesverlauf kommt dann vom Breisgau her mehr Sonne und es werden 11 bis 18 Grad maximal.
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9: Ich bin Katrin Müller. Das CDU-Präsidium berät ab heute bei einer zweitägigen Klausur in Berlin über Konsequenzen aus den jüngsten Wahlniederlagen. Dabei dürfte es auch um den Umgang mit der AfD gehen.
10: Nach den jüngsten Wahlschlappen wackelte ja sogar Kanzler Merz. Die CDU-Klausur war dann wohl auch als Ventil angekündigt worden. Offen ist, wie sehr es dabei auch nochmal eine Debatte über Merz agieren als Kanzler geben wird. Inhaltlich soll es bei der Aufarbeitung unter anderem darum gehen, Alltagsprobleme der Menschen wieder mehr in den Blick zu nehmen. Und es geht um den Umgang mit der AfD. Im Vorfeld hat schon eine rege Diskussion in CDU und CSU begonnen, ob man sich von der AfD weiter mit einer Brandmauer scharf abgrenzen will. Ronny Thorau, Berlin.
9: US-Präsident Trump hat einen neuen Präsidenten für die Ukraine gefordert. Selenskyj habe vielfach die Gelegenheit gehabt, den Ukraine-Krieg zu beenden und sich dagegen entschieden, behauptete Trump in Washington. Davor hatte sich Trump mit Kreml-Chef Putin auf die Lieferung hunderttausender Tonnen Diesel geeinigt. Fraglich ist, ob davon etwas an den Tankstellen auch hierzulande zu spüren sein wird.
11: An deutschen Tankstellen werden sich die Preise durch Trumps Dieseldeal wohl kaum ändern. Das erwartet der Wirtschaftsverband Fuels und Energie. Denn in der EU gelte ja weiter ein Importverbot für russischen Diesel. Andere Ökonomen stimmen zu, auch weil die zugesagte Sofortmenge an Diesel zu gering sei, um einen großen Unterschied zu machen. Daten des Spritpreisportals Tankerkönig zeigen bisher auch keine Sprünge bei den Spritpreisen. Durch seinen Dieseldeal mit Putin erwartet US-Präsident Donald Trump wohl vor allem Auswirkungen im eigenen Land. Babette Büchner, Redaktion.
9: Schreckliche Gewalttat im US-Bundesstaat Pennsylvania. Bei einem Schusswaffenangriff in der Kleinstadt Erie sind 8 Menschen getötet worden. Unter den Opfern sind 2 Kinder und eine hochschwangere Frau. Der Täter, ein 45-jähriger Mann, ist ebenfalls tot. Er soll sich selbst erschossen haben. Laut dem Polizeichef waren 7 der 8 Opfer mit dem Täter verwandt. Möglicherweise hätten psychische Probleme bei der Tat eine Rolle gespielt, sagt er. In mehreren Bundesländern gibt es Durchsuchungen. Das teilte das Bundeskriminalamt mit. Die genauen Hintergründe sind noch unklar. In Kiel haben mehrere Beamte von Zoll und Polizei in der Nacht in dem Zusammenhang eine Gaststätte durchsucht.
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12: Uns liegen derzeit keine Meldungen vor. Alle aktuellen Staus und Blitzer findet ihr jederzeit auf antenne1.de oder ganz bequem in unserer Antenne 1 App.
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8: Stunde 2 in der Hitradio Antenne 1 Chartshow. Eure 13 Lieblingssongs der Woche fehlen uns noch. Und Christy Sarandi hat diese Woche nochmal einen kleinen Aufschwung. Sein erster großer Solo-Hit gehört seit mittlerweile 9 Wochen zu euren Lieblingshits und verbessert sich nochmal um 2 Plätze. Good Old Days ist euer Platz 13. 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

Sie hat ihren eigenen Rekord geknackt. Und nein, es ist ausnahmsweise mal nicht Taylor Swift, sondern Ariana Grande. Seit 18 Wochen ist ihr aktueller Hit Hate That I Made You Love Me in den Top 10 in den Billboard-Charts. Damit löst er ihren bisher größten Hit Thank You Next ab. Herzlichen Glückwunsch. Hier in der Hitradio-Antenne als Chartshow hat es ganz knapp nicht für die Top 10 gereicht. Aber das könnt ihr ja ändern. Votet auf antenne1.de für eure Lieblingshits und vielleicht knackt Ariana dann ja nächste Woche auch unsere Top 10. Diese Woche ist Hate That I Made You Love Me eure Nummer 11.

Sie haben jahrelang heimlich zusammengearbeitet. Ihr hört die Hitradio Antenne 1 Chartshow. Ja, Ray Gavi und Imran sind schon lange enge Kollegen und haben zum Beispiel schon zusammen an den Ray-Songs Kiss Me und Is It Love gearbeitet. Jetzt traut sich Imran endlich auch mal aus dem Hintergrund auf die große Bühne. Ihr belohnt das und schickt Rivers von den beiden diese Woche auf Platz 9. 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

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Der nächste Platz in der Hitradio Antenne 1 Chartshow geht an Simon Michaelis. Sagt euch vielleicht mehr unter seinem Künstlernamen Mistzy. Er hat dieses Jahr seinen großen Durchbruch gefeiert und mit Sometimes I Love You den Sommer-Soundtrack 2026 geschrieben. Platz 7.

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11: Wir sind auf der Zielgeraden. Nur noch 5 Plätze sind offen. Und ich bin ja eigentlich nicht so der Typ für TikTok-Tänze. Aber der hat mir irgendwie echt angetan. Wenn Jason Derulo den Michiko-Tanz macht, dann sieht das schon wirklich verdammt gut aus. Ob ihr die Choreo drauf habt, weiß ich nicht. Was ich aber weiß, ist, dass ihr den Song extrem feiert. Sonst wäre er auch nicht auf Platz

entscheidet ab sofort nicht mehr nur noch, welche Songs hier in der Hitradio Antenne 1 Chartshow laufen. Ihr entscheidet jetzt auch, welche Songs Teddy Swims auf seinen Shows spielt. Finde ich eine richtig geile Idee. Der wirft jetzt neuerdings einen QR-Code auf die Leinwand und die Fans dürfen abstimmen, welcher Song als nächstes kommt. Also, wenn ihr alle im Publikum wärt, dann wär's, glaube ich, ziemlich klar. Mr. Know-It-All.

Wir krönen jetzt eure Nummer 1 in der Hitradio Antenne 1 Chartshow. Ihr habt euch die Finger wund gevotet und ein Song hat die allermeisten Votes von euch bekommen. Es ist ein Song, den man direkt nach dem ersten Hören mitsingen kann. Einer, der straight out of Germany kommt, zur Hälfte sogar straight out of Baden-Württemberg, nämlich aus Mannheim. Platz 1 geht diese Woche an Loy und David Puentes mit ihrem wunderbaren Hit Golden Summer.

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7: Meist ist es stark bewölkt, gebietsweise kann es auch regnen oder Schauer geben. Die Höchstwerte erreichen 9 bis 14 Grad, entlang von Neckar und Rhein auch bis zu 18 Grad. Morgen starten wir mit vielen Wolken in den Tag, teilweise ist es auch erstmal neblig und Sprühregen kann auch mit dabei sein. Im Tagesverlauf kommt vom Breisgau her dann mehr Sonnenschein zu uns und es werden 11 bis 19 Grad.
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8: Ich bin Katrin Müller. Keine Koalitionen, keine gemeinsamen Beschlüsse, keine Zusammenarbeit. Gut die Hälfte der Menschen in Deutschland hält sogenannte Brandmauern in der Politik für richtig. Insgesamt 53% sprachen sich in einer INSA-Umfrage für Bild grundsätzlich für solche Selbstverpflichtungen aus. Knapp jeder Dritte hält sie dagegen für falsch.
9: Die Befragten sind gespalten. Jeder Zweite findet politische Brandmauern richtig, aber gegen wen? Jeder Sechste will sie nach links und rechts. Jeder Vierte nur gegen die AfD, jeder Achte nur gegen die Linke. Die CDU will nun bei einer Präsidiumsklausur ihre jüngsten Wahlschlappen aufarbeiten. Dort könnte die Brandmauer zur AfD ein Thema werden. Bei den Unionswählern zeigte sich in der Umfrage aber ein Widerspruch. Die Mehrheit hält die Brandmauer für richtig, fast die Hälfte glaubt aber auch, sie habe der Union geschadet. Ursula Winkler, Berlin.
10: US-Präsident Trump hat einen neuen Präsidenten für die Ukraine gefordert. Selenskyj habe vielfach die Gelegenheit gehabt, den Ukraine-Krieg zu beenden und sich dagegen entschieden, behauptete Trump. Kiew hält davon nichts und betont, Selenskyj genieße die Unterstützung des ukrainischen Volkes.
11: Das ukrainische Volk habe das Recht, selbst zu entscheiden, schrieb Außenminister Andriy Sybiha auf X. Äußerungen aus dem Ausland bestätigten nur, dass Selenskyj seine Aufgabe gut erfülle. Er verdiene Unterstützung, sagte der Minister. Das geltende Kriegsrecht in der Ukraine verbietet Wahlen in Kriegszeiten. Begonnen hatte den Krieg Russland. Moskau beharrt auf Maximalforderungen und hat einen Waffenstillstand mehrfach abgelehnt. Katharina Schröder, Moskau.
12: Asylklageverfahren dauern in Deutschland wieder länger. Im ersten Halbjahr dieses Jahres im Schnitt 15,3 Monate. Im Vorjahr war es noch einen Monat weniger. Das geht aus einer Antwort der Bundesregierung auf eine Anfrage der Linken hervor. Besonders lang warten müssen Betroffene mit um die 20 Monate in Sachsen und Niedersachsen. Sie stehen am Pantheon, kurven am Kolosseum vorbei und verstopfen die engen Straßen von Rom. Scharen von Golfkarts kutschieren Urlauber durch die historische Innenstadt. Mit dem Trend wächst auch der Ärger. Ende September wurden in Rom rund 130 Golfkarts kontrolliert. 10 davon vorübergehend stillgelegt und Bußgelder von insgesamt 38.000 Euro verhängt. In Florenz sind Golfkarts dagegen im historischen Zentrum weitgehend verboten.
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13: Uns liegen derzeit keine Meldungen vor. Alle aktuellen Staus und Blitzer findet ihr jederzeit auf antenne1.de oder ganz bequem in unserer Antenne 1 App.
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0: Mit Sophia, hello. Lieber ein Jahr lang kein Sex mehr oder ein Jahr lang kein Alkohol mehr? Wir haben euch gefragt und sagen wir mal so, eure Entscheidung war eindeutig. Das Ergebnis, ja, gibt's gleich nach 4 Hits. Wir starten aber erstmal ganz entspannt in den Sonntag. Gemeinsam mit Lost Frequencies und The Feeling. Hier bei Hitradio Antenne 1.
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0: dreimal am Tag.
1: Ja, also dann lieber kein Sex mehr, weil dann ändert sich ja nichts.
2: Lieber kein Alkohol.
0: Ja. Ja, lieber kein Sex mehr.
3: Ja, was jetzt?
0: Kein Sex.
3: Yeah. Yeah. Anja, kein Alkohol mehr.
4: Weil Sex wichtig ist.
3: Für die Gesundheit.
5: Weil Alkohol gibt dir was, Sex nicht.
3: Ja, Kater am nächsten Tag.
5: Ganz genau.
3: Ja, wow, geil.
6: Und egal, wie ihr euch entschieden habt, ihr wart auf jeden Fall eindeutig. Und heute feiern wir auch mit euch zusammen die Hitradio Antenne 1 Closing Party im Göckeles-Meyer-Festzelt am letzten Vasentag. Aber keine Sorge, hier spielen wir noch die anständigen Songs. Jetzt gibt's gute Laune-Mucke für euren Sonntagmittag mit Good All Days von Chris de Serendi. Ganz neu bei uns auf der Playlist hier bei Hitradio Antenne 1.

0: Ein Jahr lang kein Sex oder kein Alkohol mehr. Auf was würdet ihr lieber verzichten? Hitradio Antenne 1 am Sonntag und ich war im Göckeles-Meyer-Zelt auf dem Cannstatter Wasen und habe euch da mal gefragt.
1: Sexy immer, jeden Tag.

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0: Hitradio Antenne 1, Sonntagmittag. Und fühlt euch nicht schlecht, wenn ihr heute einfach nur mal faulenzt. Martin Garrix kann das übrigens auch ganz gut. Wenn er nicht gerade vor zehntausenden Leuten auflegt, verbringt er seine Freizeit am liebsten ganz entspannt mit Freunden und Familie. Aber musikalisch wird's bei ihm natürlich alles andere als langsam. Repeated mit Ed Sheeran, ganz neu bei uns auf der Playlist. Und apropos langsam machen, Jennifer Lopez chillt immer erstmal vor ihren Auftritten. Ist so ihr Ritual. Sie hört Musik, macht sich fertig und geht dann raus auf die Bühne. Also ganz in Ruhe alles können wir heute unterschreiben. Save Me Tonight von Jennifer Lopez und David Guetta. Einer der besten Hits von heute. Hier bei Hitradio Antenne 1.
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8: Meist ist es stark bewölkt. Gebietsweise kann es auch regnen oder Schauer geben. Die Höchstwerte erreichen 9 bis 14 Grad. Entlang von Neckar und Rhein auch bis zu 18 Grad. Morgen starten wir mit vielen Wolken in den Tag. Teilweise ist es auch erstmal neblig und Sprühregen kann auch mit dabei sein. Im Tagesverlauf kommt vom Breisgau her dann mehr Sonnenschein zu uns und es werden 11 bis 19 Grad.
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9: Ich bin Katrin Müller. Bei einem Schiffsunglück vor der Küste von Djibouti sind nach UN-Angaben mindestens 109 Migranten ums Leben gekommen. Das hat die Internationale Organisation für Migration mitgeteilt. Mehr als 116 Passagiere des gekenterten Bootes auf dem Weg von Djibouti nach Jemen werden noch vermisst. Gut die Hälfte der Menschen in Deutschland hält sogenannte Brandmauern in der Politik für richtig. Insgesamt 53% sprachen sich in einer INSA-Umfrage für Bild grundsätzlich für solche Selbstverpflichtungen aus. Knapp jeder Dritte hält sie dagegen für falsch.
10: Die Befragten sind gespalten. Jeder Zweite findet politische Brandmauern richtig, aber gegen wen? Jeder Sechste will sie nach links und rechts. Jeder Vierte nur gegen die AfD, jeder Achte nur gegen die Linke. Die CDU will nun bei einer Präsidiumsklausur ihre jüngsten Wahlschlappen aufarbeiten. Dort könnte die Brandmauer zur AfD ein Thema werden. Bei den Unionswählern zeigte sich in der Umfrage aber ein Widerspruch. Die Mehrheit hält die Brandmauer für richtig, fast die Hälfte glaubt aber auch, sie habe der Union geschadet. Ursula Winkler, Berlin.
11: US-Präsident Trump hat einen neuen Präsidenten für die Ukraine gefordert. Selenskyj habe vielfach die Gelegenheit gehabt, den Ukraine-Krieg zu beenden und sich dagegen entschieden, behauptete Trump in Washington. Davor hatte sich Trump mit Kreml-Chef Putin auf die Lieferung hunderttausender Tonnen Diesel geeinigt. Fraglich ist, ob davon etwas an den Tankstellen auch hierzulande zu spüren sein wird.
12: An deutschen Tankstellen werden sich die Preise durch Trumps Dieseldeal wohl kaum ändern. Das erwartet der Wirtschaftsverband Fuels und Energie. Denn in der EU gelte ja weiter ein Importverbot für russischen Diesel. Andere Ökonomen stimmen zu, auch weil die zugesagte Sofortmenge an Diesel zu gering sei, um einen großen Unterschied zu machen. Daten des Spritpreisportals Tankerkönig zeigen bisher auch keine Sprünge bei den Spritpreisen. Durch seinen Dieseldeal mit Putin erwartet US-Präsident Donald Trump wohl vor allem Auswirkungen im eigenen Land. Babette Büchner, Redaktion.
13: Im Koalitionsstreit über die Rentenreform will SPD-Fraktionschef Mirsch auch die Fraktionen und Länderregierungschefs einbinden, um Blockaden aufzulösen. Es gäbe Überlegungen, dass man die Fraktionen und möglicherweise auch die Ministerpräsidenten in den Prozess einbeziehe, bevor es einen Kabinettsbeschluss gäbe, sagte Mirsch derzeit. Die Union ist aber gegen das Einsetzen einer neuen Arbeitsgruppe.
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14: Uns liegen derzeit keine Meldungen vor. Alle aktuellen Staus und Blitzer findet ihr jederzeit auf antenne1.de oder ganz bequem in unserer Antenne 1 App.
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0: 1. Mit Sophia, und das Herbstwetter tobt jetzt offiziell da draußen und wir machen es uns gemütlich und kuscheln uns zu Hause ein. Wir haben euch gefragt, wie ihr eure Cozy Season einleitet. Hört ihr gleich nach 4 Hits. Solange sorgen J-Lo und David Guetta, dass uns nochmal so richtig warm ums Herz wird mit ihrem Banger Save Me Tonight. Den liebt ihr ja hier bei Hitradio Antenne 1.
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0: Und genauso klingt das Wetter gerade. Hitradio Antenne 1. Und der Temperatursturz ist deutlich spürbar. Aber ich sag ja, ist ein Lifestyle, weil jetzt ist für mich persönlich offiziell Herbst. Das heißt, Kerzen, Kuscheldecke, Weichenpulli und die komplette Twilight-Reihe durchsuchten. Cozy Season halt. Und wir haben euch in Stuttgart gefragt, wie ihr diese Herbstzeit einläutet.
1: Gerade wenn es kälter wird, ist immer ganz gemütlich, wenn man sich zu Hause ins Sessel setzen kann. Macht man sich eine heiße Schokolade, nimmt man sich ein schönes Buch.
2: Wahrscheinlich kochen und drinnen Aktivitäten machen, also lesen oder was basteln.
3: Ja, auf jeden Fall warm zu Hause sein, im Bett, aus dem Fenster schauen.
4: Mit meinen Freundinnen gehen wir gerne in Café oder dann auch zu Hause einfach schöne Filmabende, Spielabende genießen.
0: So muss das. Ich tausche jetzt auch meinen eiskalten Eistee gegen eine gute Tasse Rooibos ein. Und dann geht's ab. Ich sag's euch, Halloween-Filme ohne Ende ab jetzt. Und wie ihr euren Liebsten eine Freude an den kühleren Herbsttagen machen könnt und ihnen die Cozy Season heimschickt, hört ihr in gut 30 Minuten. Jetzt aber weg vom Gruseligen und hin zu den Nächten, die am besten niemals enden sollen. Darüber singt Ed Sheeran mit Martin Garrix in Repeated. Gibt's jetzt ganz neu bei uns auf der Playlist, hier bei Hitradio Antenne 1. 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

Dieser Trend bringt euch und euren Liebsten den ultimativen Herbstvibe nach Hause. Hitradio Antenne 1 und gerade gehen im Netz die sogenannten Boo-Baskets viral. Also selbst zusammengestellte Körbe mit lauter tollen Wohlfühlprodukten drin. Zum Beispiel Badebomben für heiße Bäder, jetzt wo es wieder kälter wird. Kerzen, Tee, eine Tasse dazu, Gesichtsmasken und was auch immer ihr in eurem Basket haben wollt. Da seid ihr ganz frei. Und das alles natürlich in der Farbe und der Ästhetik des Herbstes, was ihr ja dann zum Beispiel auch eurer besten Freundin schenken könnt, um ihr eine kleine Freude zu machen und womit sie dann die Cozy Season einleiten kann. Finde ich eine ganz, ganz süße Idee. Ich würde das auch meiner Mama machen. Probiert's aus und den passenden Sound zu eurem kreativen Brainstorming gibt's jetzt. Auch direkt von uns mit Beautiful Life von Fastboy. Das sind die besten Hits von heute hier bei Hitradio Antenne 1. 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

0: Hitradio Antenne 1. Kennt ihr das? Ihr wolltet heute eigentlich einfach nur auf der Couch liegen bleiben und dann steht ihr doch unter der Dusche, seid angezogen und dann müsst ihr irgendwo hin. Sonntag läuft manchmal einfach alles anders als geplant. So ähnlich geht's auch Ariana Grande und die hat darüber einen Song geschrieben. Klingt so. Sie wollte eigentlich gar nicht, dass sich jemand in sie verliebt und dann ist es eben doch passiert. Hey, Hate That I Made You Love Me, ganz neu bei uns auf der Playlist. Und manchmal wird aus etwas, das eigentlich gar nicht geplant war, sogar ein riesiger Erfolg. Hosea wollte diesen Song ursprünglich gar nicht veröffentlichen und genau der Song wurde dann zum Mega-Hit. Zum Glück hat er sich anders überlegt. Too Sweet, das ist einer der besten Hits von heute. Hier bei Hitradio Antenne 1.
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5: Meistens ist es stark bewölkt, gebietsweise kann es auch Regen oder Schauer geben. Die Temperaturen liegen bei 9 bis 14 Grad, entlang von Rhein und Neckar auch bei bis zu 18 Grad. Morgen starten wir mit vielen Wolken in den Tag, teilweise ist es auch erstmal neblig und Sprühregen kann auch mit dabei sein. Im Tagesverlauf kommt vom Breisgau her mehr Sonne raus und es werden 11 bis 19 Grad.
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6: Ich bin Tanja Wagner. SPD-Fraktionschef Mirsch hat eine Idee, um den Streit in der Koalition beim Thema Rente zu lösen. Er schlägt im Interview mit der Zeit vor, vor einem Kabinettsbeschluss auch die Fraktionen und Länderregierungschefs einzubinden.
7: Kann ein großer Rentengipfel den Knoten lösen? Der Streit dreht sich im Kern um das Ende der abschlagsfreien Rente nach 45 Beitragsjahren. Experten empfehlen die Abschaffung, Teile der SPD sind dagegen. Den Vorwurf der Blockade weist Fraktionschef Mirsch aber zurück. Auch innerhalb der CDU gäbe es eine Riesendiskussion über die Rente, sagte er und verwies auf Ministerpräsidenten der Union, die auch für eine Beibehaltung sind. Ursula Winkler, Berlin.
6: Bei einem Schiffsunglück vor der Küste von Djibouti sind nach UN-Angaben mindestens 109 Migranten ums Leben gekommen. Mehr als 116 Passagiere des gekenterten Bootes werden noch vermisst. Das teilte die Internationale Organisation für Migration mit.
8: Jedes Jahr machen sich Zehntausende auf den Weg über die Meeresenge Bab al-Mandab, die übersetzt Tor der Tränen bedeutet. Denn die Reise in den oft überfüllten Booten von Djibouti nach Jemen ist gefährlich. Für mehr als 100 Menschen endete sie nun tödlich, als ihr Boot kenterte. Noch immer werden viele Menschen vermisst. Die Aussicht, dass sie das Unglück überlebt haben, sinkt mit jeder Stunde. Eva Kraftschick, Nairobi.
6: Friedenspreisträger Philip Sands hat Deutschland beim Abschluss der Frankfurter Buchmesse scharf kritisiert. Das deutsche Schweigen zu Israel, Gaza und dem Westjordanland sei unanständig, sagte der Völkerrechtsexperte und Nachfahre von Holocaust-Überlebenden in seiner Dankesrede in der Frankfurter Paulskirche. Die Debattenbeschränkung in Deutschland sei beunruhigend. Völkerrechtsverletzungen klar zu benennen sei nicht antisemitisch, sondern die Wahrheit. US-Präsident Trump hat auf einer Wahlkampfveranstaltung im US-Bundesstaat Texas erneut Europa angefeindet. Die Energiewende habe Deutschland fast in den Untergang getrieben. Das Land sei fast ausgelöscht worden, so Trump. Auch drohte er dem französischen Präsidenten Macron Zölle von 250% auf Wein und Champagner an. Am 3. November wird in den USA gewählt. Die Republikaner könnten dabei ihre knappe Mehrheit in beiden Kongresskammern verlieren.
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9: A6 Nürnberg Richtung Heilbronn zwischen Kirchberg und Schwäbisch Hall. 9 Kilometer Stau, 45 Minuten. Dauert es hier länger. Und A8 München Richtung Stuttgart zwischen Ulm-West und Mühlhausen. 15 Kilometer C fließend, 17 Minuten der Zeitverlust. 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
0: 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Mit Sophia, hello. Und ich hoffe, ihr habt euch schön eingekuschelt und eine warme Tasse Tee in der Hand. Wir machen es uns heute so richtig cozy. Und mit wem geht das besser als mit dem Poeten der Liebe selbst? Jetzt hier Hosier mit Too Sweet bei Hitradio Antenne 1.
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Hitradio Antenne 1 am Sonntagmittag. Zurück zum Ex. Wäre das was für euch? Also für mich auf gar keinen Fall. Da sag ich dann, danke, war schön, aber bitte nicht mehr. Das sehen die Fans von Ariana Grande ähnlich wie ich. Die schauen mit eher gemischten Gefühlen auf die Tatsache, dass sie wieder mit ihrem Ex zusammen ist, den sie vor 10 Jahren verlassen hat. Aber who am I to judge, darf sie gerne so machen. Ich freue mich, weil solche Erfahrungen ja insbesondere bei ihr zeigen, dass sie geile Mucke draus macht. Wie der hier, Hate That I Made You Love Me. Ganz neu bei uns auf der Playlist für euch. Gibt's jetzt hier bei Hitradio Antenne 1.

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0: Uli Herbig hat einfach Schluss gemacht. Hitradio Antenne 1 ist hier am Sonntagnachmittag und bei 7 Staffeln und 2 Specials war Michael Bulli Herbig der Host der Comedy-Show LOL, Last One Laughing. Aber bei der nächsten Staffel ist er nicht mehr dabei. Er übergibt jetzt den Stab an Caroline Kebekus. Die war schon 4-mal bei LOL mit dabei und wird jetzt einmalig The Mother of Buzzer. So Amazon Prime. Und sie selber freut sich schon mega auf ihren neuen Job.
1: Es ist eine große Ehre für mich, dieses hohe politische Amt anzutreten, aber auch ein Stück weit Therapie. Ich glaube, ich bin als Chefin sehr streng, aber dafür natürlich wahnsinnig ungerecht.
0: Ich liebe sie einfach. Und die 6 Folgen der neuen Staffel haben sie anscheinend auch schon in München gedreht. Wann wir die aber auf Amazon Prime anschauen können, ist noch unbekannt. Also ein bisschen warten müssen wir noch, aber gar nicht schlimm. One Republic nimmt uns nämlich die Aufregung und ich sag: Need Your Love schallert mir immer Ruhe in den Körper rein. Das kriegt ihr jetzt auch. Das ist einer der besten Hits von heute hier bei Hitradio Antenne 1.

0: Hitradio Antenne 1, Sonntag kurz vor 3 und ich sag's euch, für mich ist sonntags inoffizieller, offizieller Cheat Day. Keine Ahnung, da gebe ich mir alle möglichen Snacks und die zwei würden uns dafür jedenfalls nicht judgen. Fast Boy, die beiden sagen nämlich, wenn sie in Italien sind, gibt's bei ihnen auch mal die ganze Woche Pasta und jeden Abend Pizza. Und das nenne ich Freiheit. Dazu gibt's jetzt den passenden Sound. Music Sounds von Fast Boy, ganz neu bei uns auf der Playlist. Und auch Nico Santos wird uns beim Sonntagsschlemmen wahrscheinlich nicht verurteilen. Er liebt Nutella und sagt selbst, dass er das immer essen könnte. Wir hauen gemeinsam rein mit Why Don't You Stay von Nico Santos. Einer der besten Hits von heute hier bei Hitradio Antenne 1.
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11: Meistens ist es stark bewölkt, gebietsweise kann es auch Regen oder Schauer geben. Die Temperaturen liegen bei 9 bis 14 Grad, entlang von Rhein und Neckar auch bei bis zu 18 Grad. Morgen starten wir mit vielen Wolken in den Tag, teilweise ist es auch erstmal neblig und Sprühregen kann auch mit dabei sein. Im Tagesverlauf kommt vom Breisgau her mehr Sonne raus und es werden 11 bis 19 Grad.
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12: Ich bin Tanja Wagner. Tragisches Schiffsunglück vor der Küste von Dschibuti. Nach Angaben der Vereinten Nationen sind dabei mindestens 109 Migranten ums Leben gekommen. Das Boot befand sich auf dem Weg nach Jemen, als es kenterte. Laut der Internationalen Organisation für Migration werden noch mehr als 116 Passagiere vermisst. Mehr als 80 Menschen überlebten das Schiffsunglück. Nach UN-Angaben handelt es sich bei allen um äthiopische Staatsangehörige. Die CDU steckt in einer der schwersten Krisen ihrer Geschichte. Heute und morgen berät die Parteiführung darüber, wie sie da wieder herauskommen kann. Das Treffen war nach den für die CDU verheerenden Landtagswahlen angesetzt worden.
13: Schwere Stimmenverluste in Berlin und Sachsen-Anhalt, in Mecklenburg-Vorpommern sogar aus dem Landtag geflogen, auf Bundesebene im Umfragetief. Jetzt will die CDU klären, woran es liegt. Wie kann die schwarz-rote Regierung auf die aktuelle Unzufriedenheit in der Bevölkerung reagieren? Weiter mit dem straffen Reformkurs? Wurden Themen übersehen? Und wie ist die langfristige Strategie? Muss die CDU konservativer werden, um Wähler zurückzugewinnen oder umgekehrt? Auch wenn die Ministerpräsidenten ihm vorerst den Rücken gestärkt haben, muss der angeschlagene Parteichef März auch intern verlorenes Vertrauen zurückgewinnen. Ursula Winkler, Nachrichtenredaktion.
12: Der Papst muss operiert werden. Das 71 Jahre alte Oberhaupt der katholischen Kirche gab bei seinem Sonntagsgebet bekannt, dass bei ihm ein Knoten in der Lunge entdeckt worden sei, der sich im Anfangsstadium befindet.
4: Leo wirkte ruhig und gefasst, sagte, die Ärzte haben mir zu einer OP geraten, um den Knoten zu entfernen. Der Eingriff soll in den kommenden Tagen über die Bühne gehen. Weitere Einzelheiten nannte er nicht und viele Gläubige hier auf dem Petersplatz mussten erst einmal die Luft anhalten, waren völlig überrascht. Leo schien immer fit, er spielt Tennis, hat sogar ein eigenes Fitnessstudio hier in seinem Apartment und eigentlich steht für den kommenden Monat eine Reise nach Südamerika auf seinem Programm. Claudia Wächter, Rom.
12: Wirbelsturm Isaias hat in den USA mindestens 4 Menschen getötet, in Florida und Alabama. Hunderttausende sind nach offiziellen Angaben ohne Strom. Außerdem bereitet sich Mexiko auf den Hurricane Simon vor. Die mexikanische Regierung rief die Bevölkerung auf, an sicheren Orten zu bleiben.
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14: A6 Nürnberg Richtung Heilbronn zwischen Kirchberg und Schwäbisch Hall. 8 Kilometer Stau, 27 Minuten dauert hier länger. Und A8 München Richtung Stuttgart zwischen Märklingen und Mühlhausen. 10 Kilometer Stau, 16 Minuten der Zeitverlust. 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
0: Mit Sophia hier, hello. Und wir haben euch vor eine der wichtigsten Entscheidungen ever gestellt. Ein Jahr lang kein Sex mehr oder kein Alkohol. Auf was ihr eher verzichten würdet, gibt's gleich nach 4 Hits. Jetzt spielt er uns den Soundtrack seiner Entscheidung. Er wählt nämlich zu 100% die Liebe. Nico Santos mit Why Don't You Stay hier bei Hitradio Antenne 1.
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0: ein Jahr lang keinen Sex oder kein Alkohol mehr. Auf was würdet ihr lieber verzichten? Hitradio Antenne 1 am Sonntag und ich war im Göckeles Meierzelt auf dem Cannstatter Wasen und hab euch da mal gefragt.
1: Sexy immer, jeden Tag, mindestens zweimal am Tag.
2: Ja, also dann lieber kein Sex mehr, weil dann ändert sich ja nichts.
3: Lieber kein Alkohol.
4: Ja, ja, lieber kein Sex mehr.
5: Ja, was jetzt?
4: Kein Sex.
6: Yeah. Anja, kein Alkohol mehr.
7: Weil Sex wichtig ist.
8: Für die Gesundheit.
9: Weil Alkohol gibt dir was, Sex nicht.
10: Am nächsten Tag.
9: Ganz genau.
10: Ja, wow, geil.
0: Egal, wie ihr euch entschieden habt, ihr wart auf jeden Fall eindeutig. Und heute feiern wir auch mit euch zusammen die Hitradio Antenne 1 Closing Party im Göckelesmeyer Festzelt am letzten Vasentag. Aber keine Sorge, hier spielen wir euch weiterhin die besten Hits von heute. Und jetzt kriegt ihr den ganz neuen auf unserer Playlist. Zwei Brüder, die ich aber gerne mal auch in Lederhose und Hemd sehen würde. Fastboy mit Music Sounds hier bei Hitradio Antenne 1.

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0: Der Herbst ist die beste Datingzeit. Hitradio Antenne 1 am Sonntagnachmittag. Und das sagt der deutsche TV-Star Evelyn Burdecki zur Cozy Season. Wir haben sie auf der Musical-Premiere von Und Julia gefragt, wie sie die Herbstzeit einleitet. Und sie haut so richtig rein.
1: Ich häkel Socken, ich hole mir ganz viel Tiefkühlpizza und Lasagne und ganz viele Chipstüten und ganz viel Schokolade. Und es wäre schön, wenn ich in dieser Cozy-Zeit jemanden neben mir auf der Couch hätte.
0: Ja, das Problem haben alle. Aber warum genau jetzt?
1: Ich liebe Cozy-Zeit, ist für mich immer die beste Dating-Zeit, die es gibt. Im Sommer ist man immer draußen und es ist immer, man kann sich mit Freunden treffen und Eis essen und Pizza essen gehen. In dieser Cozy-Zeit finde ich es so wichtig, dass man jemanden neben sich auf der Couch sitzen hat.
0: Checke, checke. Ich drücke dir die Daumen, Evelyn. Aber ich bin mir sicher, du findest easy deine Herbst-Couch-Potato. Und jetzt einer eurer Lieblings-Liebessongs passend zum Vibe. Auch wenn der Titel nicht direkt danach klingt. Hier ist Funeral von Dermot Kennedy, einer der besten Hits von heute. Hier bei Hitradio Antenne 1.

0: Hitradio Antenne 1. Wir haben eigentlich die perfekte Zeit, um noch schnell die besten Freunde einzusammeln und einfach ein bisschen zusammen abzuhängen. Und genau solche Nachmittage liebt sie auch. Bei Taylor Swift gibt's sonntags mal kein Glamour und Party, sondern einfach gute Gesellschaft, wie kostbar die sein kann. Darüber singt sie in I Knew It, I Knew You, ganz nah bei uns auf der Playlist. Und er geht von der platonischen in die romantische Ebene. Ein Blick, eine Berührung oder eben einen Kuss. Darum geht's bei Artemis. I Like the Way You Kiss Me. Das ist einer der besten Hits von heute. Für euren Sonntagnachmittag hier bei Hitradio Antenne 1.
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11: Am Abend lassen Schauer und Wind nach. In der Nacht bleibt es unterschiedlich bewölkt mit vereinzeltem Regen und örtlichem Nebel. Die Temperaturen sinken auf 9 bis 0 Grad. Morgen scheint häufiger die Sonne. Am Dienstag wechseln sich Nebel, Sonne und Wolken ab. Ab dem Nachmittag kann es auch ein bisschen regnen. Abseits des Nebels wird es tagsüber milder.
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12: Ich bin Tanja Wagner. Auf einer Klausurtagung berät die CDU-Führung darüber, wie sie aus einer der schwersten Krisen ihrer Geschichte herauskommen kann. Generalsekretärin Hoppermann machte vorher klar, dass es ein langer Weg wird. Gleichzeitig betonte sie, dass die Partei ihre Lehren aus den Wahlschlappen gezogen hat.
13: Nach den jüngsten Wahlschlappen wackelte ja sogar Kanzler Merz. Die CDU-Klausur war dann wohl auch als Ventil angekündigt worden. Offen ist, wie sehr es dabei auch nochmal eine Debatte über Merz agieren als Kanzler geben wird. Inhaltlich soll es bei der Aufarbeitung unter anderem darum gehen, Alltagsprobleme der Menschen wieder mehr in den Blick zu nehmen. Und es geht um den Umgang mit der AfD. Im Vorfeld hat schon eine rege Diskussion in CDU und CSU begonnen, ob man sich von der AfD weiter mit einer Brandmauer scharf abgrenzen will. Ronny Thorau, Berlin.
12: Kurz vor der Verhandlung am Bundesverfassungsgericht zur Erbschaftssteuer fordert Bundesfinanzminister Klingbeil eine Reform. Millionen- und Milliardenvermögen würden oft nahezu steuerfrei vererbt, während kleinere Erbschaften besteuert werden. Das verschärfe die Ungleichheit im Land, sagte der SPD-Chef der Deutschen Presseagentur. Sobald das Verfassungsgericht den rechtlichen Rahmen geklärt hat, will die SPD ihre Reformvorschläge umsetzen. Tragisches Schiffsunglück vor der Küste von Djibouti. Nach Angaben der Vereinten Nationen sind dabei mindestens 109 Migranten ums Leben gekommen. Das Boot befand sich auf dem Weg nach Jemen, als es kenterte. Laut der Internationalen Organisation für Migration werden noch mehr als 116 Passagiere vermisst. Mehr als 80 Menschen überlebten das Schiffsunglück. Nach UN-Angaben handelt es sich bei allen um äthiopische Staatsangehörige. Sie stehen am Pantheon, kurven am Kolosseum vorbei und verstopfen die engen Straßen von Rom. Scharen von Golfkarts kutschieren Urlauber durch die historische Innenstadt. Doch der Trend sorgt für Ärger.
14: Ohrenbetäubendes Gehupe hier wieder mal, zuckelt ein Golfkart Richtung Vatikan und hält bei jedem Fotomotiv. Die Touris freut's und die Taxifahrer hier, die wettern. Die Dinger machen uns das Geschäft kaputt. Hunderte solcher Mini-Gefährte sind hier unterwegs. Einige Fahrer haben nicht mal einen Führerschein. Und die Behörden hier, die wollen das Chaos nun regeln. Eventuell sogar wie in Florenz. Dort ist die Innenstadt schon für Golfkarts tabu. Claudia Wächter, Rom.
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15: A6 Nürnberg Richtung Heilbronn zwischen Kirchberg und Schwäbisch Hall. 7 Kilometer Stau, 18 Minuten dauert es hier länger. Und A8 München Richtung Stuttgart zwischen Märklingen und Mühlhausen. 10 Kilometer Zielfließen, 12 Minuten der Zeitverlust hier. 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
0: Mit Sophia, was geht? Und heute gibt's Kürbissuppe bei mir daheim. Passend zum Herbst und dem Feeling heute. Er hingegen hat 4 Monate lang mal nur Burritos bei der Ami-Fastfood-Kette Chipotle gegessen. Ja, zum Glück ist aber seine Musik vielschichtiger als sein Essensgeschmack. Hier ist I Like The Way You Kiss Me von Artemis bei Hitradio Antenne 1.
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Hitradio Antenne 1 am Sonntagnachmittag. Taylor Swift ist Pop-Queen des Jahrtausends. Ja, aber für ihre Schauspielerfreundin Dakota Johnson ist sie Therapeutin des Jahrtausends. Denn Taylor, die kann nicht nur gut singen, sondern auch super gut zuhören. Und aus dem Grund hocken die wöchentlich bei Taylor auf der Couch, hauen sich eine Weinflasche hinter die Binde und lösen Dakotas Problem in Luft auf. Und zum Schluss gibt's dann noch von Mama Taylor Elektrolyte gegen den Kater am nächsten Tag und einen Sicherheitstrupp, der sie heimbringt. Das ist doch mal ein Service, oder was? 5-Sterne-Google-Bewertung ist raus für die beste Freundin des Jahres. Also Freundschaft steht bei Taylor an erster Stelle und darüber singt sie auch in ihrem neuen Song. Den spielen wir euch jetzt, I Knew It, I Knew You, hier bei Hitradio Antenne 1. Das ist einer der besten Hits von heute.

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0: Hitradio Antenne 1 und langsam wird's kritisch. Der Tag ist schon wieder halb vorbei und morgen ist Montag. Da kann man schon so ein bisschen ambivalent werden, weil einerseits liebt man ja den Sonntag, andererseits könnte der bitte auch noch ein paar Stunden länger dauern. Und da passt der hier ziemlich gut zu unserer Gefühlslage. Sometimes I love you von Mr. C ganz neu bei uns auf der Playlist und Alex Warren macht uns gute Laune und verlängert unseren Sonntag mit eurem Lieblingssong Fever Dream, bringt er uns ins Hier und Jetzt. Das ist einer der besten Hits von heute hier bei Hitradio Antenne 1.
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9: Am Abend lassen Schauer und Wind nach. In der Nacht bleibt es unterschiedlich bewölkt mit vereinzeltem Regen und örtlichem Nebel. Die Temperaturen sinken auf 9 bis 0 Grad. Morgen scheint häufiger die Sonne. Am Dienstag wechseln sich Nebel, Sonne und Wolken ab. Ab dem Nachmittag kann es auch ein bisschen regnen. Abseits des Nebels wird es tagsüber milder.
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10: Ich bin Tanja Wagner. SPD-Fraktionschef Mirsch hat eine Idee, um den Streit in der Koalition beim Thema Rente zu lösen. Er schlägt im Interview mit der Zeit vor, vor einem Kabinettsbeschluss auch die Fraktionen und Länderregierungschefs einzubinden.
11: Kann ein großer Rentengipfel den Knoten lösen? Der Streit dreht sich im Kern um das Ende der abschlagsfreien Rente nach 45 Beitragsjahren. Experten empfehlen die Abschaffung, Teile der SPD sind dagegen. Den Vorwurf der Blockade weist Fraktionschef Mirsch aber zurück. Auch innerhalb der CDU gäbe es eine Riesendiskussion über die Rente, sagte er und verwies auf Ministerpräsidenten der Union, die auch für eine Beibehaltung sind. Ursula Winkler, Berlin.
10: Bei einem Schiffsunglück vor der Küste von Dschibuti sind nach UN-Angaben mindestens 109 Migranten ums Leben gekommen. Mehr als 116 Passagiere des gekenterten Bootes werden noch vermisst. Das teilte die Internationale Organisation für Migration mit.
12: Jedes Jahr machen sich Zehntausende auf den Weg über die Meeresenge Bab al-Mandab, die übersetzt Tor der Tränen bedeutet. Denn die Reise in den oft überfüllten Booten von Dschibuti nach Jemen ist gefährlich. Für mehr als 100 Menschen endete sie nun tödlich, als ihr Boot kenterte. Noch immer werden viele Menschen vermisst. Die Aussicht, dass sie das Unglück überlebt haben, sinkt mit jeder Stunde. Eva Kraftschick, Nairobi.
10: Friedenspreisträger Philip Sands hat Deutschland beim Abschluss der Frankfurter Buchmesse scharf kritisiert. Das deutsche Schweigen zu Israel, Gaza und dem Westjordanland sei unanständig, sagte der Völkerrechtsexperte und Nachfahre von Holocaust-Überlebenden in seiner Dankesrede in der Frankfurter Paulskirche. Die Debattenbeschränkung in Deutschland sei beunruhigend. Völkerrechtsverletzungen klar zu benennen sei nicht antisemitisch, sondern die Wahrheit. Microsoft-Chef Satya Nadella fordert eine Art Notbremse für künstliche Intelligenz. Ein Mensch müsse immer in der Lage sein, ein KI-Modell mitten in der Aufgabe zu stoppen oder abzuschalten. Das schrieb Nadella auf X. Außerdem müssten alle KI-Aktionen für Menschen nachvollziehbar sein. Hintergrund: In Tests haben KI-Systeme eigenständig Hacking-Attacken durchgeführt.
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13: Uns liegen derzeit keine Meldungen vor. Alle aktuellen Staus und Blitzer findet ihr jederzeit auf antenne1.de oder ganz bequem in unserer Antenne 1 App.
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5: Am Abend lassen Schauer und Wind nach. In der Nacht bleibt es unterschiedlich bewölkt mit vereinzeltem Regen und örtlichem Nebel. Die Temperaturen sinken auf 9 bis 0 Grad. Morgen scheint häufiger die Sonne. Am Dienstag wechseln sich Nebel, Sonne und Wolken ab. Ab dem Nachmittag kann es auch ein bisschen regnen. Abseits des Nebels wird es tagsüber milder.
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6: Ich bin Tanja Wagner. Vor der Küste Dschibutis ist ein Boot mit Migranten gekentert. Mindestens 139 Menschen kamen ums Leben, darunter 15 Kinder. Dutzende Menschen werden noch vermisst. Die Suche nach Toten und möglichen Überlebenden dauert an. Mehr als 80 Personen haben das Unglück überlebt. Das teilte die Internationale Organisation für Migration mit. Organisationschefin Amy Pope fordert sichere und legale Zugangswege für Migranten. Man dürfe diese Todesfälle nicht länger als Normalität hinnehmen. Das Bundesverfassungsgericht verhandelt ab morgen über die Erbschaftssteuer. Die bayerische Staatsregierung will unter anderem klären lassen, ob bestimmte Vorschriften verfassungswidrig sind. Die Erbschaftssteuer müsse gerechter werden, sagte Bundesfinanzminister Klingbeil der deutschen Presseagentur im Vorfeld.
7: Wer in ein reiches Elternhaus geboren wird, hat oft ausgesorgt in Deutschland. Denn große Vermögen werden oft nahezu steuerfrei vererbt. Das sei nicht gerecht, so Finanzminister Klingbeil. Er will eine Reform, allerdings noch abwarten, was das Bundesverfassungsgericht entscheidet. Verhandelt wird in Karlsruhe Montag und Dienstag. Ein Urteil folgt wohl in einigen Monaten. Bayern will vor dem Gericht gerade klären, wer Erbschafts- und Schenkungssteuerregeln festlegen darf. Der Bund für alle oder auch die Bundesländer regional. René Thorau, Berlin.
6: Der Papst muss operiert werden. Das 71 Jahre alte Oberhaupt der katholischen Kirche gab bei seinem Sonntagsgebet bekannt, dass bei ihm ein Knoten in der Lunge entdeckt worden sei, der sich im Anfangsstadium befinde.
8: Leo wirkte ruhig und gefasst, sagte, die Ärzte haben mir zu einer OP geraten, um den Knoten zu entfernen. Der Eingriff soll in den kommenden Tagen über die Bühne gehen. Weitere Einzelheiten nannte er nicht und viele Gläubige hier auf dem Petersplatz mussten erst einmal die Luft anhalten, waren völlig überrascht. Leo schien immer fit, er spielt Tennis, hat sogar ein eigenes Fitnessstudio hier in seinem Apartment und eigentlich steht für den kommenden Monat eine Reise nach Südamerika auf seinem Programm. Claudia Wächter, Rom.
6: Max Verstappen hat sein Jubiläumsrennen in Singapur gewonnen. In seinem 250. Grand Prix holte sich der viermalige Weltmeister seinen 73. Karrieresieg nach seiner 50. Pole Position und dem Erfolg im Sprint tags zuvor. Charles Leclerc wurde Zweiter, Kimi Antonelli Dritter. Er baute damit seine WM-Führung aus.
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5: Die A6 Nürnberg Richtung Heilbronn. Zwischen Crailsheim und Ilzhofen-Wolpertshausen 7 Kilometer Stau plus von 20 Minuten hier momentan. Das gleiche auf der A8 Richtung Stuttgart zwischen Ulm-West und Mühlhausen. Hier 13 Kilometer stockender Verkehr. 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
4: Am Abend lassen Schauer und Wind nach. In der Nacht bleibt es unterschiedlich bewölkt mit vereinzeltem Regen und örtlichem Nebel. Die Temperaturen sinken auf 9 bis 0 Grad. Morgen scheint häufiger die Sonne. Am Dienstag wechseln sich Nebel, Sonne und Wolken ab. Ab dem Nachmittag kann es auch ein bisschen regnen. Abseits des Nebels wird es tagsüber milder.
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5: Ich bin Tanja Wagner. Die geplante Zuckersteuer bekommt Gegenwind aus den eigenen Reihen. 9 Agrar- und Verbraucherschutzminister der Union haben Bundeskanzler Merz in einem Brief aufgefordert, die Steuer zu stoppen. Der Koalitionsvertrag setze beim Thema Zucker auf Freiwilligkeit und Eigenverantwortung, nicht auf staatliche Lenkung, heißt es in dem Schreiben. Eine Zuckersteuer belaste den Kauf bestimmter Lebensmittel unnötigerweise und verschärfe die schwierige Lage der Landwirtschaft zusätzlich. Bei einem Schiffsunglück vor der Küste Dschibutis in Ostafrika sind nach UN-Angaben mindestens 139 Migranten ums Leben gekommen. Unter ihnen seien auch 15 Kinder. Dutzende Passagiere des gekenterten Bootes auf dem Weg von Dschibuti nach Jemen werden noch vermisst, teilte die Internationale Organisation für Migration mit.
6: Amy Pope, die Generaldirektorin der IOM, fordert nach der Schiffstragödie sichere und legale Zugangswege für Migranten. Dies könne Leben retten, sagte sie. Denn niemand würde in die kleinen, überfüllten Fischerboote steigen, wenn es einen anderen, einen sicheren Weg gäbe. Eva Kraftschick, Nairobi.
5: Nach der von US-Präsident Trump verlangten Ablösung des ukrainischen Präsidenten Selenskyj hat dieser mit einem Gegenangebot reagiert. Falls Trump Russland zu einer 60-tägigen vollständigen Feuerpause bewegen könne, hätte die Ukraine Zeit, Neuwahlen zu organisieren, sagte Selenskyj in einem Interview des US-Senders ABC.
7: Das ukrainische Volk habe das Recht, selbst zu entscheiden, schrieb Außenminister Andriy Sybiha auf X. Äußerungen aus dem Ausland bestätigten nur, dass Selenskyj seine Aufgabe gut erfülle. Er verdiene Unterstützung, sagte der Minister. Das geltende Kriegsrecht in der Ukraine verbietet Wahlen in Kriegszeiten. Begonnen hatte den Krieg Russland. Moskau beharrt auf Maximalforderungen und hat einen Waffenstillstand mehrfach abgelehnt. Aus Moskau, Katharina Schröder.
5: Köln gewinnt das Rhein-Derby 2:1. Gladbach bleibt auch unter dem neuen Trainer Blessin punktlos Tabellenletzter. Bitter zudem, überschattet hat das Derby das Verhalten einiger Gästefans. Sie hatten im Block randaliert und Leuchtraketen in die Kölner Zuschauerränge geschossen. Das Spiel wurde daraufhin kurz unterbrochen.
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4: Die A8 München Richtung Stuttgart. Zwischen Märklingen und Mühlhausen 10 Kilometer stockender Verkehr. Nach Tieren Plus von gut 15 Minuten. 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
3: Am Abend lassen Schauer und Wind nach. In der Nacht bleibt es unterschiedlich bewölkt mit vereinzeltem Regen und örtlichem Nebel. Die Temperaturen sinken auf 9 bis 0 Grad. Morgen scheint häufiger die Sonne. Am Dienstag wechseln sich Nebel, Sonne und Wolken ab. Ab dem Nachmittag kann es auch ein bisschen regnen. Abseits des Nebels wird es tagsüber milder.
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4: Ich bin Tanja Wagner. Vor der Küste Dschibutis ist ein Boot mit Migranten gekentert. Mindestens 139 Menschen kamen ums Leben, darunter 15 Kinder. Dutzende Menschen werden noch vermisst. Die Suche nach Toten und möglichen Überlebenden dauert an. Mehr als 80 Personen haben das Unglück überlebt. Das teilte die Internationale Organisation für Migration mit. Organisationschefin Amy Pope fordert sichere und legale Zugangswege für Migranten. Man dürfe diese Todesfälle nicht länger als Normalität hinnehmen. Das Bundesverfassungsgericht verhandelt ab morgen über die Erbschaftssteuer. Die bayerische Staatsregierung will unter anderem klären lassen, ob bestimmte Vorschriften verfassungswidrig sind. Die Erbschaftssteuer müsse gerechter werden, sagte Bundesfinanzminister Klingbeil der deutschen Presseagentur im Vorfeld.
5: Wer in ein reiches Elternhaus geboren wird, hat oft ausgesorgt in Deutschland. Denn große Vermögen werden oft nahezu steuerfrei vererbt. Das sei nicht gerecht, so Finanzminister Klingbeil. Er will eine Reform, allerdings noch abwarten, was das Bundesverfassungsgericht entscheidet. Verhandelt wird in Karlsruhe Montag und Dienstag. Ein Urteil folgt wohl in einigen Monaten. Bayern will vor dem Gericht gerade klären, wer Erbschafts- und Schenkungssteuerregeln festlegen darf. Der Bund für alle oder auch die Bundesländer regional. Ronny Thorau, Berlin.
4: Der Papst muss operiert werden. Das 71 Jahre alte Oberhaupt der katholischen Kirche gab bei seinem Sonntagsgebet bekannt, dass bei ihm ein Knoten in der Lunge entdeckt worden sei, der sich im Anfangsstadium befinde.
6: Leo wirkte ruhig und gefasst, sagte, die Ärzte haben mir zu einer OP geraten, um den Knoten zu entfernen. Der Eingriff soll in den kommenden Tagen über die Bühne gehen. Weitere Einzelheiten nannte er nicht und viele Gläubige hier auf dem Petersplatz mussten erst einmal die Luft anhalten, waren völlig überrascht. Leo schien immer fit, er spielt Tennis, hat sogar ein eigenes Fitnessstudio hier in seinem Apartment und eigentlich steht für den kommenden Monat eine Reise nach Südamerika auf seinem Programm. Claudia Wächter, Rom.
4: Mit einem späten Joker-Tor ist der SC Freiburg an die Tabellenspitze der Fußball-Bundesliga gesprungen. Die Badener bezwangen den FC Schalke 04 mit 2:1 und zogen zum Abschluss des 5. Spieltags am bisherigen Tabellenführer Dortmund und an Rekordmeister Bayern München vorbei. Im Rhein-Derby hat der 1. FC Köln mit 2:1 gewonnen. Gladbach bleibt damit auch nach 5 Spielen punktlos und steht als Tabellenletzter da.
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3: Uns liegen derzeit keine Meldungen vor. Alle aktuellen Staus und Blitzer findet ihr jederzeit auf antenne1.de oder ganz bequem in unserer Antenne 1 App.
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2: Ich bin Tanja Wagner. Nach 3 verlorenen Landtagswahlen und Umfragewerten unter 20% berät die Parteiführung der CDU bei einer Klausur in Berlin. Generalsekretärin Hoppermann dämpfte die Erwartungen. Die Klausur sei nicht die Wunderwaffe, sondern der Beginn eines Prozesses. Der rheinland-pfälzische Landeschef Schnieder schlug im ARD-Bericht aus Berlin vor, die Stromsteuer für alle zu senken, um die Energiepreise abzufedern. Das sei im Koalitionsvertrag in Aussicht gestellt, aber nicht umgesetzt worden. Auch Thüringens Ministerpräsident Mario Vogt machte sich für geringere Lebenshaltungskosten stark. US-Präsident Trump hat verkündet, dass die Ukraine und Russland künftig auf Angriffe ihrer Energieanlagen verzichten. Es ist allerdings nicht Trumps erste Ankündigung dieser Art.
3: Erst vor rund 4 Wochen hatte Trump behauptet, Moskau und Kiew würden die Angriffe auf die Energiesektoren einstellen. Doch die angebliche Vereinbarung hielt keine 24 Stunden. Und auch diesmal scheint am Versprechen nicht viel dran zu sein. Selenskyj sagte kurz darauf, er wisse gar nichts von der Einigung. Aber der Ukrainer verspricht, wenn Putin seine Angriffe auf Energieanlagen stoppt, will Selenskyj dem Beispiel folgen. Selenskyj bietet außerdem an, Neuwahlen abzuhalten, sollte Trump Putin von einer 60-tägigen allgemeinen Waffenruhe überzeugen. Trump hatte zuvor die Ablösung des ukrainischen Präsidenten gefordert. Jan-Christoph Freibert, Washington.
2: Bei einem Schiffsunglück vor der Küste Djiboutis in Ostafrika sind nach UN-Angaben mindestens 139 Migranten ums Leben gekommen. Unter ihnen seien auch 15 Kinder. Dutzende Passagiere werden laut UN noch vermisst.
4: Amy Pope, die Generaldirektorin der IOM, fordert nach der Schiffstragödie sichere und legale Zugangswege für Migranten. Dies könne Leben retten, sagte sie. Denn niemand würde in die kleinen, überfüllten Fischerboote steigen, wenn es einen anderen, einen sicheren Weg gäbe. Wir dürfen diese Todesfälle nicht länger als Normalität hinnehmen, sagt die IOM-Chefin angesichts von mehr als 1000 Toten in der Meeresenge Bab al-Mandab allein seit 2025. Eva Kraftschick, Nairobi.
2: Freiburg ist neu an der Bundesligaspitze. Der Verein hat Schalke 04 mit 2:1 geschlagen und ist an Dortmund und den Bayern vorbeigezogen. Zuvor hatte Köln im Rhein-Derby Gladbach mit 2:1 geschlagen. Gladbach bleibt damit Tabellenletzter.
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5: Uns liegen derzeit keine Meldungen vor. Alle aktuellen Staus und Blitzer findet ihr jederzeit auf antenne1.de oder ganz bequem in unserer Antenne 1 App.
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1: Ich bin Dirk Zeitler. US-Präsident Trump hat verkündet, dass die Ukraine und Russland künftig auf Angriffe ihrer Energieanlagen verzichten. Es ist allerdings nicht Trumps erste Ankündigung dieser Art.
2: Erst vor rund 4 Wochen hatte Trump behauptet, Moskau und Kiew würden die Angriffe auf die Energiesektoren einstellen. Doch die angebliche Vereinbarung hielt keine 24 Stunden. Und auch diesmal scheint am Versprechen nicht viel dran zu sein. Selenskyj sagte kurz darauf, er wisse gar nichts von der Einigung. Aber der Ukrainer verspricht, wenn Putin seine Angriffe auf Energieanlagen stoppt, will Selenskyj dem Beispiel folgen. Jan-Christoph Freibert, Washington.
1: Die CDU ist in der Krise. Nach 3 verlorenen Landtagswahlen und Umfragewerten unter 20% berät die Parteiführung bei einer Klausur in Berlin. Generalsekretärin Hoppermann dämpfte die Erwartungen. Die Klausur sei nicht die eine Wunderwaffe, sondern der Beginn eines Prozesses. Es gehe darum, Vertrauen zurückzugewinnen. Der rheinland-pfälzische Landeschef Gordon Schnieder schlug im ARD-Bericht aus Berlin vor, die Stromsteuer für alle zu senken, um Energiepreise abzufedern. Das sei im Koalitionsvertrag in Aussicht gestellt, aber nicht umgesetzt worden. Das Bundesverfassungsgericht verhandelt ab morgen über ein heißes Eisen, die Erbschaftssteuer. Die bayerische Staatsregierung will unter anderem klären lassen, ob bestimmte Vorschriften verfassungswidrig sind. Bundesfinanzminister Klingbeil sieht auf jeden Fall Reformbedarf. Die Erbschaftssteuer müsse gerechter werden, sagte Klingbeil.
3: Wer in ein reiches Elternhaus geboren wird, hat oft ausgesorgt in Deutschland. Denn große Vermögen werden oft nahezu steuerfrei vererbt. Das sei nicht gerecht, so Finanzminister Klingbeil. Er will eine Reform, allerdings noch abwarten, was das Bundesverfassungsgericht entscheidet. Verhandelt wird in Karlsruhe Montag und Dienstag, ein Urteil folgt wohl in einigen Monaten. Bayern will vor dem Gericht gerade klären, wer Erbschafts- und Schenkungssteuerregeln festlegen darf. Der Bund für alle oder auch die Bundesländer regional. Ronny Thorauer, Nachrichtenredaktion.
1: Zum Fußball. Freiburg ist neu an der Bundesligaspitze. Der SC Freiburg hat Schalke 04 mit 2:1 geschlagen und ist an Dortmund und den Bayern vorbeigezogen. Zuvor hatte Köln im Rhein-Derby Gladbach mit 2:1 geschlagen. Gladbach bleibt damit Tabellenletzter.
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4: Uns liegen derzeit keine Meldungen vor. Alle aktuellen Staus und Blitzer findet ihr jederzeit auf antenne1.de oder ganz bequem in unserer Antenne 1 App.
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3: Ich bin Dirk Zeitler. Die geplante Zuckersteuer bekommt Gegenwind aus den eigenen Reihen. 9 Agrar- und Verbraucherschutzminister der Union haben Bundeskanzler Merz in einem Brief aufgefordert, die Steuer zu stoppen. Der Koalitionsvertrag setze beim Thema Zucker auf Freiwilligkeit und Eigenverantwortung, nicht auf staatliche Lenkung, heißt es in dem Schreiben. Eine Zuckersteuer belaste den Kauf bestimmter Lebensmittel unnötigerweise und verschärfe die schwierige Lage der Landwirtschaft zusätzlich. US-Präsident Trump hat verkündet, dass die Ukraine und Russland künftig auf Angriffe auf ihre Energieanlagen verzichten. Es ist allerdings nicht Trumps erste Ankündigung dieser Art.
4: Erst vor rund 4 Wochen hatte Trump behauptet, Moskau und Kiew würden die Angriffe auf die Energiesektoren einstellen. Doch die angebliche Vereinbarung hielt keine 24 Stunden. Und auch diesmal scheint am Versprechen nicht viel dran zu sein. Selenskyj sagte kurz darauf, er wisse gar nichts von der Einigung. Aber der Ukrainer verspricht, wenn Putin seine Angriffe auf Energieanlagen stoppt, will Selenskyj dem Beispiel folgen. Selenskyj bietet außerdem an, Neuwahlen abzuhalten, sollte Trump Putin von einer 60-tägigen allgemeinen Waffenruhe überzeugen. Trump hatte zuvor die Ablösung des ukrainischen Präsidenten gefordert. Aus Washington, Jan-Christoph Freibert.
3: Das Bundesverfassungsgericht verhandelt ab morgen über ein heißes Eisen, die Erbschaftssteuer. Die bayerische Staatsregierung will unter anderem klären lassen, ob bestimmte Vorschriften verfassungswidrig sind. Bundesfinanzminister Klingbeil sieht auf jeden Fall Reformbedarf. Die Erbschaftssteuer müsse gerechter werden, sagte Klingbeil.
5: Wer in ein reiches Elternhaus geboren wird, hat oft ausgesorgt in Deutschland. Denn große Vermögen werden oft nahezu steuerfrei vererbt. Das sei nicht gerecht, so Finanzminister Klingbeil. Er will eine Reform, allerdings noch abwarten, was das Bundesverfassungsgericht entscheidet. Bayern will vor dem Gericht gerade klären, wer Erbschafts- und Schenkungssteuerregeln festlegen darf. Der Bund für alle oder auch die Bundesländer regional. Ronny Thorauer, Nachrichtenredaktion.
3: Zum Fußball. Der SC Freiburg ist neuer Tabellenführer in der Bundesliga. Gegen Schalke 04 haben die Freiburger 2:1 gewonnen. Im Rhein-Derby hatte 1. FC Köln mit 2:1 gewonnen. Gladbach bleibt damit auch nach 5 Spielen punktlos und steht als Tabellenletzter da.
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6: Uns liegen derzeit keine Meldungen vor. Alle aktuellen Staus und Blitzer findet ihr jederzeit auf antenne1.de oder ganz bequem in unserer Antenne 1 App.
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1: Ich bin Dirk Zeitler. Die geplante Zuckersteuer bekommt Gegenwind aus den eigenen Reihen. 9 Agrar- und Verbraucherschutzminister der Union haben Bundeskanzler Merz in einem Brief aufgefordert, die Steuer zu stoppen. Der Koalitionsvertrag setze beim Thema Zucker auf Freiwilligkeit und Eigenverantwortung, nicht auf staatliche Lenkung, heißt es in dem Schreiben. Eine Zuckersteuer belaste den Kauf bestimmter Lebensmittel unnötigerweise und verschärfe die schwierige Lage der Landwirtschaft zusätzlich. Papst Leo muss operiert werden. Das 71 Jahre alte Oberhaupt der katholischen Kirche gab bei seinem Sonntagsgebet bekannt, dass bei ihm ein Knoten in der Lunge entdeckt worden sei, der sich im Anfangsstadium befinde.
2: Leo wirkte ruhig und gefasst, sagte, die Ärzte haben mir zu einer OP geraten, um den Knoten zu entfernen. Der Eingriff soll in den kommenden Tagen über die Bühne gehen. Weitere Einzelheiten nannte er nicht und viele Gläubige hier auf dem Petersplatz mussten erst einmal die Luft anhalten, waren völlig überrascht. Leo schien immer fit, er spielt Tennis, hat sogar ein eigenes Fitnessstudio hier in seinem Apartment und eigentlich steht für den kommenden Monat eine Reise nach Südamerika auf seinem Programm. Aus Rom, Claudia Wächter.
1: US-Präsident Trump hat verkündet, dass die Ukraine und Russland künftig auf Angriffe auf ihre Energieanlagen verzichten. Es ist allerdings nicht Trumps erste Ankündigung dieser Art.
3: Erst vor rund 4 Wochen hatte Trump behauptet, Moskau und Kiew würden die Angriffe auf die Energiesektoren einstellen. Doch die angebliche Vereinbarung hielt keine 24 Stunden. Und auch diesmal scheint am Versprechen nicht viel dran zu sein. Selenskyj sagte kurz darauf, er wisse gar nichts von der Einigung. Aber der Ukrainer verspricht, wenn Putin seine Angriffe auf Energieanlagen stoppt, will Selenskyj dem Beispiel folgen. Selenskyj bietet außerdem an, Neuwahlen abzuhalten, sollte Trump Putin von einer 60-tägigen allgemeinen Waffenruhe überzeugen. Trump hatte zuvor die Ablösung des ukrainischen Präsidenten gefordert. Aus Washington, Jan-Christoph Freibert.
1: Zum Fußball. Der SC Freiburg ist neuer Tabellenführer in der Bundesliga. Gegen Schalke 04 haben die Freiburger 2:1 gewonnen. Im Rhein-Derby hatte 1. FC Köln mit 2:1 gewonnen. Gladbach bleibt damit auch nach 5 Spielen punktlos und steht als Tabellenletzter da.
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4: Uns liegen derzeit keine Meldungen vor. Alle aktuellen Staus und Blitzer findet ihr jederzeit auf antenne1.de oder ganz bequem in unserer Antenne 1 App.
0: Kommt gut durch die Nacht. 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
1: Ich bin Dirk Zeitler. Die CDU setzt heute ihre Führungsklausur fort. Die Partei steckt in einer der schwersten Krisen ihrer Geschichte. Die Parteiführung berät darüber, wie sie da wieder herauskommen kann. Das Treffen war nach den für die CDU verheerenden Landtagswahlen angesetzt worden.
2: Schwere Stimmenverluste in Berlin und Sachsen-Anhalt, in Mecklenburg-Vorpommern sogar aus dem Landtag geflogen, auf Bundesebene im Umfragetief. Jetzt will die CDU klären, woran es liegt. Wie kann die schwarz-rote Regierung auf die aktuelle Unzufriedenheit in der Bevölkerung reagieren? Weiter mit dem straffen Reformkurs? Wurden Themen übersehen? Und wie ist die langfristige Strategie? Muss die CDU konservativer werden, um Wähler zurückzugewinnen oder umgekehrt? Auch wenn die Ministerpräsidenten ihm vorerst den Rücken gestärkt haben, muss der angeschlagene Parteichef März auch intern verlorenes Vertrauen zurückgewinnen. Ursula Winkler, Nachrichtenredaktion.
1: Die geplante Zuckersteuer bekommt Gegenwind aus den eigenen Reihen. Neun Agrar- und Verbraucherschutzminister der Union haben Bundeskanzler Merz in einem Brief aufgefordert, die Steuer zu stoppen. Der Koalitionsvertrag setze beim Thema Zucker auf Freiwilligkeit und Eigenverantwortung, nicht auf staatliche Lenkung, heißt es in dem Schreiben. Eine Zuckersteuer belaste den Kauf bestimmter Lebensmittel unnötigerweise und verschärfe die schwierige Lage der Landwirtschaft zusätzlich. Papst Leo muss operiert werden. Das 71 Jahre alte Oberhaupt der katholischen Kirche gab bei seinem Sonntagsgebet bekannt, dass bei ihm ein Knoten in der Lunge entdeckt worden sei, der sich im Anfangsstadium befinde.
3: Leo wirkte ruhig und gefasst, sagte. Die Ärzte haben mir zu einer OP geraten, um den Knoten zu entfernen. Der Eingriff soll in den kommenden Tagen über die Bühne gehen. Weitere Einzelheiten nannte er nicht und viele Gläubige hier auf dem Petersplatz mussten erst einmal die Luft anhalten, waren völlig überrascht. Leo schien immer fit, er spielt Tennis, hat sogar ein eigenes Fitnessstudio hier in seinem Apartment und eigentlich steht für den kommenden Monat eine Reise nach Südamerika auf seinem Programm. Aus Rom, Claudia Wächter.
1: Zum Fußball. Der SC Freiburg ist neuer Tabellenführer in der Bundesliga. Gegen Schalke 04 haben die Freiburger 2:1 gewonnen. Im Rhein-Derby hatte erst FC Köln mit 2:1 gewonnen. Gladbach bleibt damit auch nach 5 Spielen punktlos und steht als Tabellenletzter da.
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4: Uns liegen derzeit keine Meldungen vor. Alle aktuellen Staus und Blitzer findet ihr jederzeit auf antenne1.de oder ganz bequem in unserer Antenne 1 App.
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1: Ich bin Dirk Zeitler. Die CDU setzt heute ihre Führungsklausur fort. Die Partei steckt in einer der schwersten Krisen ihrer Geschichte. Die Parteiführung berät darüber, wie sie da wieder herauskommen kann. Das Treffen war nach den für die CDU verheerenden Landtagswahlen angesetzt worden.
2: Schwere Stimmenverluste in Berlin und Sachsen-Anhalt, in Mecklenburg-Vorpommern sogar aus dem Landtag geflogen, auf Bundesebene im Umfragetief. Jetzt will die CDU klären, woran es liegt. Wie kann die schwarz-rote Regierung auf die aktuelle Unzufriedenheit in der Bevölkerung reagieren? Weiter mit dem straffen Reformkurs? Wurden Themen übersehen? Und wie ist die langfristige Strategie? Muss die CDU konservativer werden, um Wähler zurückzugewinnen? Oder umgekehrt? Auch wenn die Ministerpräsidenten eben vorerst den Rücken gestärkt haben, muss der angeschlagene Parteichef Merz auch intern verlorenes Vertrauen zurückgewinnen. Ursula Winkler, Nachrichtenredaktion.
1: CSU-Chef Söder hat Abweichler in der Union klar aufgefordert, wer nicht mitziehe, solle gehen. Wollt ihr woanders hin, dann sagt's auch, sagte Söder in der ARD-Sendung Karin Mioska. Hintergrund ist die Wahl des ersten AfD-Landtagspräsidenten Anfang Oktober in Magdeburg, bei der der Kandidat 4 Stimmen mehr bekam als erwartet. Söder vermutet, dies geschah aus einer tiefen Verwundung der CDU-Fraktion heraus. US-Präsident Trump hat verkündet, dass die Ukraine und Russland künftig auf Angriffe ihrer Energieanlagen verzichten. Es ist allerdings nicht Trumps erste Ankündigung dieser Art.
3: Erst vor rund 4 Wochen hatte Trump behauptet, Moskau und Kiew würden die Angriffe auf die Energiesektoren einstellen. Doch die angebliche Vereinbarung hielt keine 24 Stunden. Und auch diesmal scheint am Versprechen nicht viel dran zu sein. Selenskyj sagte kurz darauf, er wisse gar nichts von der Einigung. Aber der Ukrainer verspricht, wenn Putin seine Angriffe auf Energieanlagen stoppt, will Selenskyj dem Beispiel folgen. Selenskyj bietet außerdem an, Neuwahlen abzuhalten, sollte Trump Putin von einer 60-tägigen allgemeinen Waffenruhe überzeugen. Trump hatte zuvor die Ablösung des ukrainischen Präsidenten gefordert. Aus Washington, Jan-Christoph Freibert.
1: Zum Fußball. Der SC Freiburg ist neuer Tabellenführer in der Bundesliga. Gegen Schalke 04 haben die Freiburger 2:1 gewonnen. Im Rhein-Derby hat der 1. FC Köln mit 2:1 gewonnen. Gladbach bleibt damit auch nach 5 Spielen punktlos und steht als Tabellenletzter da.
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4: Uns liegen derzeit keine Meldungen vor. Alle aktuellen Staus und Blitzer findet ihr jederzeit auf antenne1.de oder ganz bequem in unserer Antenne 1 App.
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